0: ruft weltweit 1,7 Millionen Fahrzeuge zurück, 370.000 davon alleine bei uns in Deutschland. Grund ist laut Kraftfahrtbundesamt offenbar das gleiche Problem wie bei VW, Audi und Seat. Eine Schraube in der Lenkung kann abreißen und die Lenkung dadurch ausfallen lassen. Nach dem erneuten Insolvenzantrag der Warenhauskette Galeria hat der Gesamtbetriebsrat vom Management verlangt, über die Lage aufzuklären. Es werde mit allen zur Verfügung stehenden Mitteln für den Erhalt der Arbeitsplätze gekämpft, heißt es. Der Geschäftsbetrieb in den 83 Filialen soll vorerst weiterlaufen. Für Galeria ist es inzwischen der vierte Insolvenzantrag innerhalb von nur 6 Jahren. Die deutsche Fußballnationalmannschaft wird ohne Bayern-Profi Serge Gnabry zum 4. Nations League-Spiel nach Griechenland reisen. Der 31 Jahre alte Angreifer, der die DFB-Auswahl beim 2:0 gegen Serbien erstmals als Kapitän angeführt hatte, ist aus dem Teamquartier in Herzogenaurach nach München zurückgekehrt. Gnabry war als einziger Akteur in allen 3 Länderspielen unter Klopp zum Einsatz gekommen. Es ist jetzt 2:15.
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0: Eine Meldung haben wir von der A7 Fulda Richtung Würzburg. Bitte aufpassen zwischen Hammelburg und Wasserlosen. Da steht ein unbeleuchtetes Pannenauto auf der rechten Spur.
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0: Wetter für München und die ganze Region.
1: Im Moment, da zeigen sich immer öfter die Sterne am Himmel in den Niederungen, aber da bildet sich teils dichter Nebel. Die Werte gehen bis in der Früh runter auf 11 bis 6 Grad. Heute zum Einheitsfeiertag. Da ist es an der Donau und am Alpenrand teils länger neblig trüb, sonst scheint aber häufig die Sonne. Die Temperaturen, die erreichen 18 bis 23 Grad.
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1: Ich bin Hendrik Daum. Heute ist der Tag der deutschen Einheit. In diesem Jahr ist Bremen Gastgeber der offiziellen Feiern. Zum Festakt werden viele Ehrengäste erwartet, darunter Bundespräsident Steinmeier, Bundeskanzler Merz und Bundestagspräsidentin Klöckner. Ronny Thorau berichtet.
2: Schauspielerin Katja Riemann moderiert den zentralen Festakt in Bremen. Auch gibt's ein großes Bürgerfest und am Abend treten Bands und Künstler wie die Fanta 4, Flo Mega und Mia auf. Hunderttausende werden erwartet. Gerade in der heutigen Zeit empfinden es viele Politiker als wichtig, den Zusammenhalt in der Gesellschaft zu feiern. Auch wenn vieles immer noch nicht gleich sei. Einkommen, Vermögen, Renten sind 36 Jahre nach der deutschen Einheit im Osten nach wie vor oft niedriger als im Westen.
1: Nach der wiederholten Drohung mit einem Exportverbot für Diesel hat US-Präsident Trump jetzt erklärt, er habe das nicht ernst gemeint. Ein Verbot habe niemals wirklich zur Debatte gestanden und er werde ein solches auch nicht verhängen. Die G7-Staaten hatten sich zuvor auf die Freigabe von 100 Millionen Barrel Rohöl und Diesel aus ihren strategischen Reserven geeinigt. Damit reagierte das Bündnis auf Trumps Druck, das Rohöl- und Dieselangebot zu erhöhen.
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0: Das Wetter für München und die ganze Region.
1: Im Moment, da zeigen sich immer öfter die Sterne am Himmel in den Niederungen, aber da bildet sich teils dichter Nebel. Die Werte gehen bis in der Früh runter auf 11 bis 6 Grad. Heute zum Einheitsfeiertag. Da ist es an der Donau und am Alpenrand teils länger neblig trüb, sonst scheint aber häufig die Sonne. Die Temperaturen, die erreichen 18 bis 23 Grad.
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1: Es ist 3 Uhr, ich bin Hendrik Daum. Hunderte Moscheen in ganz Deutschland öffnen heute ihre Türen für Besucher. Die Veranstalter wollen nach eigenen Angaben zeigen, wie muslimische Gemeinden als Teil der Zivilgesellschaft Verantwortung übernehmen. Der Tag der offenen Moschee wird seit 1997 jährlich am Tag der Deutschen Einheit begangen. Erklärtes Ziel ist es, religiöses Leben sichtbar zu machen und Austausch und Dialog zu fördern. Der Co-Pilot, der den Piloten des Fly-Dubai-Flugs nach Tel Aviv verletzt hat, ist laut US-Medien wegen Sicherheitsbedenken aus seinem früheren Job bei einer Airline im Oman entlassen worden. Das berichtet ABC News unter Berufung auf hochrangige Geheimdienstbeamte. Uli Reitinger hat die Einzelheiten.
2: Der Co-Pilot soll mit einem Messer auf den Piloten losgegangen sein, mit dem Ziel, das Flugzeug mit vielen Israelis an Bord zum Absturz zu bringen. Der Mann war laut US-Medien vorher bei Oman Air angestellt. Während seiner Ausbildung wurde bei ihm demnach extremistisches Material entdeckt. Oman Air soll ihm daraufhin Flugverbot erteilt haben, er durfte aber in der Verwaltung weiterarbeiten. Die Ermittlungen drehen sich jetzt also um die Frage, wieso durfte der Mann bei Fly Dubai wieder ins Cockpit?
1: Nach der wiederholten Drohung mit einem Exportverbot für Diesel hat US-Präsident Trump jetzt erklärt, er habe das nicht ernst gemeint. Ein Verbot habe niemals wirklich zur Debatte gestanden und er werde ein solches auch nicht verhängen. Die G7-Staaten hatten sich zuvor auf die Freigabe von 100 Millionen Barrel Rohöl und Diesel aus ihren strategischen Reserven geeinigt. Damit reagierte das Bündnis.

0: es auf Trumps Druck, das Rohöl- und Dieselangebot zu erhöhen. Nach dem Einbruch in ein Waffengeschäft in Österreich und einer Großfahndung in Oberbayern hat die Polizei 3 Tatverdächtige festgenommen. Zudem wurden mehrere Gewehre sichergestellt. Der Einsatz ist allerdings noch nicht beendet. Nach Polizeiangaben ist nicht ausgeschlossen, dass es noch weitere Täter gibt, die mit Beute auf der Flucht sind. Die Verdächtigen sollen am Freitagmorgen in Innsbruck in das Waffengeschäft eingebrochen und dann mit einem gestohlenen Auto nach Bayern geflüchtet sein. Nach einem Unfall im Raum Mittenwald setzten sie ihre Flucht zu Fuß fort. Kreta und andere Inseln der Ägäis kämpfen zurzeit mit einem schweren Herbststurm und starken Regenfällen. Auf Rhodos wurde eine 58-jährige deutsche Touristin am Strand von einem Blitz getroffen und getötet. An den Küsten wurden außerdem Autos ins Meer gespült, viele Brücken und Straßen sind zerstört. Es ist jetzt 3:15.
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0: Im Moment haben wir keine Meldungen, ihr habt überall freie Fahrt.
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0: das Wetter für München und die ganze Region.
1: Im Moment, da zeigen sich immer öfter die Sterne am Himmel in den Niederungen, aber da bildet sich teils dichter Nebel. Die Werte gehen bis in der Früh runter auf 11 bis 6 Grad. Heute zum Einheitsfeiertag. Da ist es an der Donau und am Alpenrand teils länger neblig trüb, sonst scheint aber häufig die Sonne. Die Temperaturen, die erreichen 18 bis 23 Grad.
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1: Ich bin Hendrik Daum. Hunderte Moscheen in ganz Deutschland öffnen heute ihre Türen für Besucher. Die Veranstalter wollen nach eigenen Angaben zeigen, wie muslimische Gemeinden als Teil der Zivilgesellschaft Verantwortung übernehmen. Der Tag der offenen Moschee wird seit 1997 jährlich am Tag der Deutschen Einheit begangen. Erklärtes Ziel ist es, religiöses Leben sichtbar zu machen und Austausch und Dialog zu fördern. Nach dem Einbruch in ein Waffengeschäft in Österreich und einer Großfahndung in Oberbayern hat die Polizei 3 Tatverdächtige festgenommen. Zudem wurden mehrere Gewehre sichergestellt. Der Einsatz ist allerdings noch nicht beendet. Nach Polizeiangaben ist nicht ausgeschlossen, dass es noch weitere Täter gibt, die mit Beute auf der Flucht sind. Die Verdächtigen sollen am Freitagmorgen in Innsbruck in das Waffengeschäft eingebrochen und dann mit einem gestohlenen Auto nach Bayern geflüchtet sein. Nach einem Unfall im Raum Mittenwald setzten sie ihre Flucht zu Fuß fort.
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0: das Wetter für München und die ganze Region.
1: Stellenweise mit Nebel und mit Frühwerten zwischen 5 und 11 Grad. So geht's rein in den Einheitsfeiertag. Ja, und der zeigt sich heute an der Donau und am Alpenrand teils länger neblig trüb. Ansonsten aber gibt's viel Sonnenschein bei 18 bis 23 Grad.
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1: Es ist 4 Uhr, ich bin Hendrik Daum. In Bremen haben bereits gestern die zentralen Feiern zum heutigen Tag der deutschen Einheit begonnen. Bis Sonntag läuft ein großes Bürgerfest mit Konzerten, Theater und Diskussionen. Es gibt Informationsstände aller Bundesländer. Auch Institutionen wie der Bundesrat oder das Bundesverfassungsgericht stellen ihre Arbeit vor. Nach dem erneuten Insolvenzantrag der Warenhauskette Galeria hat der Gesamtbetriebsrat vom Management verlangt, über die Lage aufzuklären. Es werde mit allen zur Verfügung stehenden Mitteln für den Erhalt der Arbeitsplätze gekämpft, heißt es. Der Geschäftsbetrieb in den 83 Filialen soll vorerst weiterlaufen. Für Galeria ist es inzwischen der 4. Insolvenzantrag innerhalb von nur 6 Jahren. Eine Warnlampe im Cockpit hat den Rückflug von Bayerns Ministerpräsident Söder aus Kroatien kurzfristig gestoppt. Der Start der Maschine in Zagreb wurde abgebrochen, weil ein mögliches Problem an einem Triebwerk angezeigt wurde. Die Crew konnte aber den Fehler noch vor Eintreffen einer Ersatzmaschine beheben. Söder und seine Delegation starteten schließlich mit dem ursprünglichen Flugzeug und landeten am Abend, rund 2 Stunden später als geplant, sicher in München. Die Freigabe von Ölvorräten durch die G7-Staaten stellt kein Risiko für die Energieversorgung dar. Das betont Wirtschaftsministerin Reiche. Über 4 Monate mobilisieren die 7 führenden Industrienationen 100 Millionen Barrel Rohöl und Diesel. Dabei bleibe aber jederzeit ausreichend Versorgungsreserve im System, so Reiche. Uli Reitinger berichtet.
2: Die USA hatten damit gedroht, keinen Diesel mehr nach Europa zu liefern, um die Preise an den eigenen Tankstellen zu senken. Das hätte Europa hart getroffen. Aber durch die Freigabe der Reserven fließt das Öl aus den Vereinigten Staaten weiter. In den vergangenen 50 Jahren ging die Internationale Energieagentur nur 6-mal ran an die Reserven. Das zeigt, wie schwierig die Lage aktuell ist.

0: aktuell ist.
1: Die deutsche Fußballnationalmannschaft wird ohne Bayern-Profi Serge Gnabry zum vierten Nations League-Spiel nach Griechenland reisen. Der 31 Jahre alte Angreifer, der die DFB-Auswahl beim 2:0 gegen Serbien erstmals als Kapitän angeführt hatte, ist aus dem Teamquartier in Herzogenaurach nach München zurückgekehrt. Gnabry war als einziger Akteur in allen drei Länderspielen unter Klopp zum Einsatz gekommen. Es ist jetzt 4:15.
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1: Im Moment haben wir keine Meldungen, ihr habt überall freie Fahrt.
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0: Das Wetter für München und die ganze Region.
1: Stellenweise mit Nebel und mit Frühwerten zwischen 5 und 11 Grad. So geht's rein in den Einheitsfeiertag. Ja, und der zeigt sich heute an der Donau und am Alpenrand teils länger neblig trüb. Ansonsten aber gibt's viel Sonnenschein bei 18 bis 23 Grad.
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1: Ich bin Hendrik Daum. In Bremen haben bereits gestern die zentralen Feiern zum heutigen Tag der Deutschen Einheit begonnen. Bis Sonntag läuft ein großes Bürgerfest mit Konzerten, Theater und Diskussionen. Es gibt Informationsstände aller Bundesländer. Auch Institutionen wie der Bundesrat oder das Bundesverfassungsgericht stellen ihre Arbeit vor. Eine Warnlampe im Cockpit hat den Rückflug von Bayerns Ministerpräsident Söder aus Kroatien kurzfristig gestoppt. Der Start der Maschine in Zagreb wurde abgebrochen, weil ein mögliches Problem an einem Triebwerk angezeigt wurde. Die Crew konnte aber den Fehler noch vor Eintreffen einer Ersatzmaschine beheben. Söder und seine Delegation starteten schließlich mit dem ursprünglichen Flugzeug und landeten am Abend, rund 2 Stunden später als geplant, sicher in München.
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0: Das Wetter für München und die ganze Region.
1: Stellenweise mit Nebel und mit Frühwerten zwischen 5 und 11 Grad. So geht's rein in den Einheitsfeiertag. Ja, und der zeigt sich heute an der Donau und am Alpenrand teils länger neblig trüb. Ansonsten aber gibt's viel Sonnenschein bei 18 bis 23 Grad.
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1: Es ist 5 Uhr. Ich bin Hendrik Daum. Einen schönen guten Morgen. Mit einem Festgottesdienst im Bremer St. Petridom beginnen heute um 10 Uhr die zentralen Feierlichkeiten zum Tag der Deutschen Einheit. Bremen ist das gastgebende Bundesland. Auch Bundespräsident Steinmeier und Bundeskanzler Merz werden den Gottesdienst besuchen. Zum 36. Tag der Deutschen Einheit findet bis zum 4. Oktober ein Bürgerfest mit über 500 Veranstaltungen in der Bremer Innenstadt und entlang der Weser statt. Hunderte Moscheen in ganz Deutschland öffnen heute ihre Türen für Besucher. Die Veranstalter wollen nach eigenen Angaben zeigen, wie muslimische Gemeinden als Teil der Zivilgesellschaft Verantwortung übernehmen. Angeboten werden Führungen, Ausstellungen und Diskussionen in mehr als 700 Gemeinden. Der Tag der offenen Moschee wird seit 1997 jährlich am Tag der Deutschen Einheit begangen. Erklärtes Ziel ist es, religiöses Leben sichtbar zu machen und Austausch und Dialog zu fördern. Nach dem erneuten Insolvenzantrag der Warenhauskette Galeria hat der Gesamtbetriebsrat vom Management verlangt, über die Lage aufzuklären. Es werde mit allen zur Verfügung stehenden Mitteln für den Erhalt der Arbeitsplätze gekämpft, heißt es. Der Geschäftsbetrieb in den 83 Filialen soll vorerst weiterlaufen. Für Galeria ist es inzwischen der 4. Insolvenzantrag innerhalb von nur 6 Jahren. Der Co-Pilot, der den Piloten des Fly-Dubai-Flugs nach Tel Aviv verletzt hat, ist laut US-Medien wegen Sicherheitsbedenken aus seinem früheren Job bei einer Airline im Oman entlassen worden. Uli Reitinger hat die Einzelheiten.
2: Der Co-Pilot soll mit einem Messer auf den Piloten losgegangen sein, mit dem Ziel, das Flugzeug mit vielen Israelis an Bord zum Absturz zu bringen. Der Mann war laut US-Medien vorher bei Oman Air angestellt. Während seiner Ausbildung wurde bei ihm demnach extremistisches Material entdeckt. Oman Air soll ihm daraufhin Flugverbot erteilt haben. Die Ermittlungen drehen sich jetzt also um die Frage, wieso durfte der Mann bei Fly Dubai wieder ins Cockpit?
1: Nach dem Einbruch in ein Waffengeschäft in Österreich und einer Großfahndung in Oberbayern hat die Polizei 3 Tatverdächtige festgenommen. Der Einsatz ist allerdings noch nicht beendet. Nach Polizeiangaben ist nicht ausgeschlossen, dass es noch weitere Täter gibt, die mit Beute auf der Flucht sind. Die Verdächtigen sollen am Freitagmorgen in Innsbruck in das Waffengeschäft eingebrochen und mit einem gestohlenen Auto nach Bayern geflüchtet sein. Nach einem Unfall im Raum Mittenwald setzten sie ihre Flucht dann zu Fuß fort. Es ist jetzt 5:15.
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1: Im Moment haben wir keine Meldungen. Ihr habt überall freie Fahrt.
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0: Das Wetter für München und die ganze Region.
1: Stellenweise mit Nebel und mit Frühwerten zwischen 5 und 11 Grad. So geht's rein in den Einheitsfeiertag. Ja, und der zeigt sich heute an der Donau und am Alpenrand teils länger neblig trüb. Ansonsten aber gibt's viel Sonnenschein bei 18 bis 23 Grad.
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1: Ich bin Hendrik Daum. Einen schönen guten Morgen. Mit einem Festgottesdienst im Bremer St. Petridom beginnen heute um 10 Uhr die zentralen Feierlichkeiten zum Tag der Deutschen Einheit. Bremen ist das gastgebende Bundesland. Auch Bundespräsident Steinmeier und Bundeskanzler Merz werden den Gottesdienst besuchen. Zum 36. Tag der Deutschen Einheit findet bis zum 4. Oktober ein Bürgerfest mit über 500 Veranstaltungen in der Bremer Innenstadt und entlang der Weser statt. Nach dem Einbruch in ein Waffengeschäft in Österreich und einer Großfahndung in Oberbayern hat die Polizei drei Tatverdächtige festgenommen. Der Einsatz ist allerdings noch nicht beendet. Nach Polizeiangaben ist nicht ausgeschlossen, dass es noch weitere Täter gibt, die mit Beute auf der Flucht sind. Die Verdächtigen sollen am Freitagmorgen in Innsbruck in das Waffengeschäft eingebrochen und mit einem gestohlenen Auto nach Bayern geflüchtet sein. Nach einem Unfall im Raum Mittenwald setzten sie ihre Flucht dann zu Fuß fort.
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0: 6 Uhr. Ich bin Angela Kress. Heute ist Feiertag, der Tag der Deutschen Einheit. In diesem Jahr ist Bremen Gastgeber der offiziellen Feiern. Ronny Thorau berichtet.
1: Schauspielerin Katja Riemann moderiert den zentralen Festakt in Bremen. Auch gibt es ein großes Bürgerfest und am Abend treten Bands und Künstler wie die Fanta 4, Flo Mega und Mia auf. Hunderttausende werden erwartet. Gerade in der heutigen Zeit empfinden es viele Politiker als wichtig, den Zusammenhalt in der Gesellschaft zu feiern, auch wenn vieles immer noch nicht gleich sei. Einkommen, Vermögen, Renten sind 36 Jahre nach der deutschen Einheit im Osten nach wie vor oft niedriger als im Westen.
0: In den kommenden Tagen könnten die Preise an Tankstellen noch etwas sinken. Der Grund: Die G7-Staaten geben über 4 Monate 100 Millionen Barrel Rohöl und Diesel aus ihren Reserven frei. Eine Ökonomin vom Institut der Deutschen Wirtschaft denkt allerdings, dass das nur Kurzentlastung bringen könne. Ähnlich wie der Tankrabatt sei das ein Pflaster, aber die grundlegende Problematik bleibe bestehen. Bund und Länder sollen im Rahmen eines nachhaltigen Gesamtkonzepts die ländlichen Regionen attraktiver machen. Das fordert der Deutsche Städte- und Gemeindebund mit Blick auf die Wohnungsnot und die steigenden Mieten in Ballungsräumen. Bund und Länder dürften nicht nur durch Mietpreisbremsen oder Wohnungsbauoffensiven an den Symptomen herumdoktern, heißt es. In den ländlichen Regionen stünden fast 2 Millionen Wohnungen leer. Viele davon wären innerhalb kurzer Zeit bezugsfertig. Eine Warnlampe im Cockpit hat den Rückflug von Bayerns Ministerpräsident Söder aus Kroatien kurzfristig gestoppt. Der Start der Maschine in Zagreb wurde abgebrochen, weil ein mögliches Problem an einem Triebwerk angezeigt wurde. Die Crew konnte den Fehler aber beheben. Söder und seine Delegation landeten am Abend rund 2 Stunden später als geplant in München. Die deutsche Fußballnationalmannschaft wird ohne Bayern-Profi Serge Gnabry zum 4. Nations League-Spiel nach Griechenland reisen. Der 31 Jahre alte Angreifer, der die DFB-Auswahl beim 2:0 gegen Serbien erstmals als Kapitän angeführt hatte, ist bereits aus dem Teamquartier in Herzogenaurach abgereist. Gnabry war als einziger Akteur in allen 3 Länderspielen unter Bundestrainer Klopp zum Einsatz gekommen.
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3: Draußen schaut es stellenweise so aus wie durch Milchglas. Es ist neblig. Hochnebel und Nebel auch unten sind dabei. Der verzieht sich aber bis zum Vormittag. Dann boxt sich da die Sonne richtig schön durch. Es wird spätsommerlich mild bei bis zu 22 Grad. Aktuell sind wir auch relativ nah schon dran, würde ich sagen. 14 Grad am Wettersteinplatz, 14 auch bei euch in Dachau und 13 Grad sind es bei euch in Dorfen im Landkreis Erding. Wir schauen auf den Arabella München Wettertrend. Morgen Sonntag, gleiches Spiel von vorn. Erst wieder Nebel am Vormittag, danach ein Mix aus Sonne und Wolken. Erst gegen Abend kann es von einzeln dann tröpfeln. Temperaturen ändern sich auch wenig und auch die neue Woche, die startet ähnlich, die ist bewölkt. Schauer sind dabei, aber auch immer öfter mal die Sonne.
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3: Um 3 Minuten nach 6 fangen wir so an. Der zuverlässige Verkehrsservice für München und die Region. Gute Nachrichten, es ist alles frei. Wo steht der aktuellste Blitzer in München und der Region? Habt ihr einen gesehen, dann meldet ihn gerne unter München 4433 4433. Geht per Telefon, aber natürlich auch per WhatsApp.
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3: Ja, einen wunderschönen Samstag. Wir fangen mal mit den nicht ganz so guten Nachrichten an. Heute ist Feiertag, Tag der Deutschen Einheit. Und das am Wochenende. Aber hilft ja euch nichts. Drum auch dran denken, Supermärkte haben heute zu. Falls ihr dann doch noch was einkaufen müsst. Und wir machen die gute Nachricht jetzt zum Schluss. Wir sind nämlich bei euch. Wir machen uns auch den Feiertag am Samstag richtig schön. Natürlich mit mehr 80ern, mehr 90ern. Gleich Lenny Kravitz und hier ist Talk Talk. 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

0: Genau.
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0: Ja, die Wiesn 2026, heute schon Tag 15 von 16. Es geht in den Wiesn-Endspurt. Und bevor die Böllerschützen morgen Mittag den letzten Tag einläuten, ist heute nochmal ordentlich Feiern angesagt. An die 400.000 Gäste werden da tatsächlich nochmal erwartet. Wenn es für euch auch nochmal rausgeht auf dem letzten Wiesnbummel, dann ist das tatsächlich möglich ohne großes Loch im Geldbeutel. Uli und Chantal von unserem Arabella München Wiesn-Team, die haben für euch den Test gemacht, wo die Wiesn noch günstig ist.
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0: Ich würde sagen, das kann sich sehen lassen, auf jeden Fall. Die ganze Reportage und wie Uli und Chantal von unserem Wiesn-Team sich gerade mal mit 30 Euro zu zweit durchschlagen, das gibt's auf unseren Arabella München Social Medias, auf Instagram und auf Facebook. Schaut da gerne mal rein und einen schönen letzten Wiesn-Tag.
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1: 6:30 haben wir.
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1: Das Wetter für München und die ganze Region ist grau, feucht, zäh noch. Es hängt nämlich nebelstellenweise ganz schön dick heute früh wie so eine dicke Glocke über den Dächern. Es bleibt aber natürlich nicht so. Ab dem frühen Nachmittag, da reißt es alles auf, die Sonnenbrille darf rauskommen. Es wird richtig angenehm bei bis zu 22 Grad. Aktuell sind wir auf einem guten Weg, würde ich sagen. 14 Grad am Viktualienmarkt, 14 Grad auch bei euch in Freising und 14 Grad sind es auch bei euch in Plining im Landkreis Ebersberg. Wir schauen auf den Arabella München Wettertrend. Der Sonntagmorgen, der startet auch vernebelt, lockert aber bis zum Mittag auf. Am Abend kann es dann vereinzelt nass werden bei unveränderten Temperaturen. Montag dann auch erst unbeständig mit Wolken und Schauern. Später übernimmt dann aber auch wieder die Sonne.
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1: 6.31 Uhr, der zuverlässige Verkehrsservice für München und die ganze Region. Gute Nachrichten, die Straßen sind frei.
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1: Ja, ja, wo ist er denn? Der erste Blitzer des Tages. Habt ihr ihn schon gesehen? Dann gerne her damit. Per Telefon, per WhatsApp an die 089-4433-4433. Gute Fahrt.
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Auch eine richtig schöne Nummer, um ins Wochenende zu starten. Eddie Money hier auf Arabella München aus dem Jahr 1986. Take me home tonight. 6.43 Uhr ist es. Heute ist ja nicht nur Wochenende. Heute ist Feiertag. Die Läden haben dicht, die Supermärkte haben zu. Also würde ich sagen, genießen wir doch lieber einen schönen Ausflug miteinander. Zum Beispiel heute in Landsberg. Da heißt Hardys Stadtlauf. In verschiedenen Kategorien wird da wieder gelaufen. Also schaut da gern vorbei. Feuert kräftig an. Drumherum gibt es natürlich auch ein schönes Programm für alle Nichtläufer mit Show-Einlagen, einer Kinderhüpfburg, Essen und Trinken, selbstverständlich, und Musik. Mein Kollege Uli Florlis vor Ort moderiert das Ganze für euch. Dazu gibt es den passenden Arabella-Sound, so wie den hier. Hier ist Visage für euch mit We Fade to Grey. Schönes Wochenende.

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4: Der Start in den Tag ist im klassischen Herbstmodus. Neblig ist es, stellenweise auch ganz schön dick. Die Autos sind beschlagen. Alles aber eben nur morgens. Ab dem frühen Nachmittag wird es nämlich richtig schön sonnig und mild bei bis zu 22 Grad. Wir sind auch auf dem Weg dahin. Aktuell messen wir 14 Grad an der Heiligkreuzkirche in Giersing, 13 bei euch in Wolfratshausen und 13 Grad auch bei euch in Aying im Landkreis München. Wir schauen auf den Arabella München Wettertrend. Morgen auch erst herbstlich mit zähem Frühnebel, danach ein bisschen Sonne und lockere Wolken. Erst am Abend kann dann vereinzelten Schauer durchziehen. Die Temperaturen ändern sich wenig. Am Montag geht es dann zunächst bewölkt und stellenweise nasslos. Tagsüber setzt sich dann aber auch immer öfter die Sonne durch. Soweit das Wetter. Und gleich die

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2: Es ist 7 Uhr, ich bin Angela Kress. Heute wird der Tag der deutschen Einheit gefeiert und gleichzeitig verweisen viele auf die immer noch großen Unterschiede zwischen Ost und West, etwa beim Einkommen oder Vermögen. Die Ostbeauftragte der Bundesregierung Kaiser ist für eine Bundespräsidentin aus Ostdeutschland. Die Zeit sei reif, sagte sie in einem Zeitungsinterview. Insgesamt brauche es mehr ostdeutsches Spitzenpersonal in der Politik, sagt sie. Wie geht es weiter mit der Warenhauskette Galeria nach der jüngsten Insolvenz? Ein Handelsexperte sagt, er halte deutlich weniger Standorte für realistisch, aber denke nicht, dass dauerhaft alle Filialen erhalten werden können. Der Gesamtbetriebsrat fordert in einem Flugblatt an die Beschäftigten Aufklärung vom Management. Man werde mit allen Mitteln für den Fortbestand kämpfen. Aktuell hat Galeria noch gut 80 Filialen und rund 12.000 Beschäftigte. Nach der Gewalttat in einem Cockpit einer Maschine der Fluggesellschaft Fly Dubai ist einiges noch immer unklar. Medien berichten jetzt, dass der Co-Pilot, der den Piloten verletzt haben soll, wegen Sicherheitsbedenken aus einem früheren Job bei einer anderen Airline entlassen wurde. Uli Reitinger.
3: Der Co-Pilot soll mit einem Messer auf den Piloten losgegangen sein, mit dem Ziel, das Flugzeug mit vielen Israelis an Bord zum Absturz zu bringen. Der Mann war laut US-Medien vorher bei Oman Air angestellt. Während seiner Ausbildung wurde bei ihm demnach extremistisches Material entdeckt. Oman Air soll ihm daraufhin Flugverbot erteilt haben. Er durfte laut ABC News aber in der Verwaltung weiterarbeiten.
2: Die Zahl der Asylanträge geht weiter zurück. Zahlen des Bundesinnenministeriums zeigen, dass im September rund 5.300 Menschen zum ersten Mal einen Antrag gestellt haben. Das sind zwar mehr als im August, aber 40% weniger als im September des vergangenen Jahres. Innenminister Dobrindt wertet das als Erfolg nationaler und europäischer Maßnahmen. Bisher sind in diesem Jahr richtig viele Menschen auf das Oktoberfest gekommen. Telefonica hat Mobilfunkdaten ausgewertet. Demnach waren es bis inklusive Mittwoch 5,2 Millionen Besucher, rund 700.000 mehr als im gleichen Zeitraum letztes Jahr. Der Anteil internationaler Gäste liegt bei gut 30%.
0: 7:02 Uhr, der zuverlässige Verkehrsservice für München und Region, und so mögen wir das doch. Es ist alles frei auf den Straßen, kommt gut an. Das sind die aktuellsten Blitze in München und der Region. Da haben wir die ersten des Tages im Stadtgebiet. Am Isarring Richtung Schwabing wird geblitzt, hat der Musti per WhatsApp gemeldet. Und Bobo hat durchgerufen, auch im Stadtgebiet in der Ganghofer Straße, Ecke Pfeuffer Straße in der 30er-Zone. Und zwar beidseitig blitzgefährlich. Solltet ihr noch mehr Blitzer sehen, dann gerne her damit. Unter München 4433 4433. Das geht per Telefon, aber natürlich auch per WhatsApp.
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0: Einen wunderschönen Samstag wünsche ich. Heute Morgen, als ich hergefahren bin, so kurz nach 5, habe ich die letzten Wiesengäste von gestern gesehen. Bald, bin ich mir sicher, sind wir auch schon wieder die Ersten. Die wollen es halt nochmal richtig ausnutzen. Es ist letztes Wiesenwochenende und das genießen wir. Bei uns bekommt ihr alles vom größten Volksfest der Welt mit. Dazu, eh klar, mehr 80er, mehr 90er. Gleich The Black Sorrows und hier ist Level 42, Running in the Family. Schönen Feiertag.

aus der heutigen Zeit auch nicht mehr wegzudenken. Taylor Swift hier, Arabella München. 7.13 Uhr haben wir es am Samstag, der ja heute auch noch ein Feiertag ist. Bei uns hört ja alles, was wichtig ist, der Tag der Deutschen Einheit. Heute heißt es, die Geschäfte haben zu. Wenn ihr aber trotzdem dringend was braucht, das Backelmilch, das Backelmehl, dann gibt es trotzdem ein paar Läden, die aufhaben. Ihr müsst gar nicht zur teuren Tankstelle gehen. Zum Beispiel am Hauptbahnhof oder am Flughafen haben Läden offen. Und wir haben natürlich eine Übersicht für euch mit allen Supermärkten, die heute aufhaben. Die gibt es für euch auf radioarabella.de. Und weil heute Feiertag ist, Tag der Deutschen Einheit, gibt es heute in ganz Deutschland Menschenketten. Damit sollen Zeichen gesetzt werden für Demokratie und eine lebenswerte Zukunft. Wir in München machen natürlich auch mit. Da gibt es eine Menschenkette vom Odeonsplatz bis zum Geschwister-Scholl-Platz. Los geht's da um 11.40 Uhr. Wir haben immer alle wichtigsten Infos für euch aus München und der Region am Feiertag, am Samstag und natürlich mehr 80er, mehr 90er. Hier ist Steve Winwood.

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11: Genau 8:37.
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13: Das Wetter für München und die ganze Region ist irgendwie zäh wie Kaugummi unterm Schuh. Auf jeden Fall hält sich so der Nebel stellenweise heute früh über Stadt und Land. Das bleibt aber nicht so. Ab Nachmittag, da heizt dann die Sonne den Nebel weg. Es wird richtig angenehm lau bei bis zu 22 Grad. Da sind wir auch langsam auf dem Weg hin. Aktuell 14 Grad am Ostbahnhof,

0: 14 bei euch in Germering und 15 Grad sind schon bei euch in Otterfing im Landkreis Miesbach. Wir schauen auf den Arabella München Wettertrend. Morgen Sonntag früh wieder Nebelsuppe vom Feinsten. Ab Mittag dann aber Sonne und Wolken im Wechsel und erst gegen Abend dann sind einzelne Schauer möglich. Die Temperaturen bleiben gleich. Der Montag, der beginnt bewölkt mit ein paar Regenspritzern, wird aber tagsüber immer sonniger und bleibt dann auch trocken.
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0: 7.31 Uhr, der zuverlässige Verkehrsservice für München und die Region. Mit guten Nachrichten weiterhin, die Straßen sind immer noch frei.
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0: Die aktuellsten Blitze in München und der Region, 2 Stück gibt's im Stadtgebiet, der erste am Isarring Richtung Schwabing und auch in der Stadt in der Ganghofer Straße, Ecke Pfeuferstraße, 30er-Zone. Hier wird beidseitig geblitzt. Habt ihr noch mehr? Dann gerne her damit. Unter München 4433 4433 geht per Telefon, aber natürlich auch per WhatsApp.
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0: So geht's doch ganz lässig in diesen Feiertag. Samstag, 7.43 Uhr ist es auf Arabella München. Das waren die Hooters und 500 Miles.
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0: Das Motto heute in ganz Deutschland: Türen auf mit der Maus. Heißt, ihr dürft in ganz vielen Einrichtungen mal hinter die Kulissen blicken. Zum Beispiel im Deutschen Museum in München. Da gibt es stündlich Führungen. Oder auch im Repair Café in Schwabing. Da könnt ihr mal selbst was reparieren, wenn ihr Lust habt. Und besonders spannend finde ich ja das Cineplex Germering. Da könnt ihr mal schauen, was im Kino hinter den Kulissen abläuft. Also wie so ein Projektor funktioniert oder auch wie Popcorn hergestellt wird. Und dann schauen wir mal in den Landkreis Dachau. Das ist nämlich ein Hofflohmarkt heute, und zwar rund um die Freisinger Straße in Markt Indersdorf. Also genau das Richtige, wenn ihr Lust habt, ein bisschen was zu shoppen, ein bisschen rumzubummeln, ein bisschen zu trödeln. Gibt es vielleicht das ein oder andere, was ihr brauchen könnt. Geht heute von 9 bis 16 Uhr. Und noch mehr Veranstaltungstipps für München und die Region gibt es natürlich auch auf radioarabella.de in unserem extra großen Veranstaltungskalender.
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6: Der Herbst ist bunt, heute früh vor allem in mehreren Grautönen. Zum einen Wolkendecke, zum anderen ganz schön neblig stellenweise. Aber das wird. Richtung Nachmittag boxt sich die Sonne richtig schön durch. Es wird spätsommerlich mild bei bis zu 22 Grad. Aktuell sind wir auf dem Weg dahin. 14 Grad schon am Odeonsplatz, 14 auch bei euch in Erding und 13 Grad sind es bei euch in Altomünster im Landkreis Dachau. Wir schauen auf den Arabella München Wettertrend. Morgen Sonntag gleiches Spiel von vorn mit vielen Grautönen und Nebel am Vormittag. Danach dann ein Mix aus Sonne und Wolken. Erst gegen Abend kann es dann vereinzelt tröpfeln. Die Temperaturen ändern sich wenig. Die neue Woche startet auch bewölkt. Schau

0: sind auch dabei, aber immer öfter auch die Sonne. Soweit das Wetter und gleich die Arabella München Nachrichten.
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2: Es ist 8 Uhr, ich bin Angela Kress. Wegen der steigenden Kraftstoffpreise reagieren jetzt auch die G7-Staaten. Sie geben ab sofort und über 4 Monate hinweg einen Teil ihrer Öl- und Dieselreserven frei. Frankreichs Präsident Macron hat gesagt, dass man sehr darauf achten werde, dass das auch an den Tankstellen zu spüren sei. Seiner Ansicht nach haben auch Spekulationen über ein Exportverbot der USA die Preise angeheizt. US-Präsident Trump sagt jetzt, das hätte man ohnehin nicht eingeführt. Heute ist ja Tag der Deutschen Einheit, einigen ist aber nicht zum Feiern zumute. Gestern sind laut Polizei in Bremen rund 700 Menschen einem Demoaufruf der Basisgruppe Antifaschismus Bremen gefolgt. Ein Polizist wurde bei Ausschreitungen verletzt. In Bremen findet die zentrale Einheitsfeier statt. Die Polizei ist mit einem Großaufgebot im Einsatz. Aus der linksextremen Szene hatte es zuletzt Drohungen gegeben. Zuletzt gab es viel Aufregung um eine geplante Hinrichtung in den USA. Da sollte eine Frau per Giftspritze getötet werden, hat aber überlebt. Jetzt gibt es neue Details. Die Anwälte sagen, dass mindestens ein Teil des Giftes ins Gewebe statt in die Venen gelaufen sei. Im Bundesstaat Tennessee sind jetzt erstmal alle weiteren Hinrichtungen für den Rest des Jahres ausgesetzt. ABC 123 und Password 1. Das sind die zwei Passwörter, die ein Negativ-Ranking anführen, weil sie zu einfach sind. Auf Platz 11 der Liste landet zum ersten Mal eine Fußballclub-Kombination, und zwar Schalke 04. Auch keine gute Idee, oder, Ronny Thorau?
3: Ja, natürlich, weil wenn jemand weiß, dass ich Schalke-Fan bin und viele Fußballfans halten sowas ja nicht gerade geheim, dann liegt einfach der Versuch nahe, Schalke 04 mal als Passwort zu versuchen. Die Telekom hat dieses Ranking schlechter Passwörter veröffentlicht und das beruht auf Listen wirklich geklauter und im Darknet zu findender Passwörter.
2: Wer sich arbeitslos melden möchte oder andere Online-Dienste der Bundesagentur für Arbeit nutzen möchte, könnte weiterhin auf Probleme stoßen. Es gibt eine IT-Panne, man könne aber auch einen Hackerangriff nicht ausschließen und arbeite mit Hochdruck an einer Lösung, hieß es von der Behörde. Unklar war laut Medienberichten noch, ob es Konsequenzen haben könnte, wenn jemand dadurch Fristen verpasst.
0: 8 Minuten, jetzt schon wieder der gleiche Fehler, 8 Uhr und 3 Minuten. So, jetzt haben wir es. Der zuverlässige Verkehrsservice für München und die Region. Eine Gefahrenmeldung, die A94 München Richtung Passau. Zwischen Dagelfing und am Moosfeld, Achtung, eine Person auf der Fahrbahn, passt man da bitte in beiden Richtungen auf. Das sind die aktuellsten Blitze in München und der Region. Und da vielen herzlichen Dank an Gani. Er hat sich gemeldet, auswärts am Mieserring, kurz vor der John F. Kennedy Brücke wird geblitzt. Und dann haben wir noch einen, auch im Stadtgebiet in der Ganghoferstraße, Ecke Pfeuferstraße, 30er-Zone. Hier wird beidseitig geblitzt. Staus oder Blitzer, gerne her damit unter München 4433 4433. Geht per Telefon, aber natürlich auch per WhatsApp.
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0: So, einen wunderschönen guten Morgen. Heute ist nicht nur Samstag, heute ist Feiertag und den feiern wir natürlich mit mehr 80ern, mit 90ern, zum Beispiel mit dem hier. DJ Snake und Justin Bieber. Gleich nach Rod Stewart. Und den Anfang machen wir aus dem Jahr 1987 hier. The Other Ones und Holiday auf Arabella München. Einen wunderschönen Feiertag wünsche ich euch. Einen schönen Samstag.

0: Arabella München, 8.15 Uhr ist es. Einen schönen guten Morgen.
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0: Nicht erschrecken, wenn es morgen laut wird und knallt. Morgen ist der letzte Tag auf der Wiesn, traditionell Punkt 12. Knallen da die Böllerschützen direkt vor der Bavaria. Es gibt Blasmusik und zum Abschluss die Bayernhymne. Münchens dritte Bürgermeisterin Verena Dietl, die schwingt da unter anderem den Taktstock und fiebert auch schon ganz schön auf diesen Moment hinzu. Das hat sie Uli und dem Wiesn-Team im Exklusivinterview bei uns im Schützenfestzelt erzählt.
2: Das ist was ganz Besonderes und dann steht man vor der Bavaria und sieht so viele Menschen vor sich stehen. Das ist schon sehr überwältigend, aber dann hat man auch dieses Gefühl, das ist genau das, was die Wiesn ausmacht. Viele zufriedene, glückliche Gesichter. Ist dann der letzte Tag. Ich mache es jetzt schon einige Jahre, mache auch natürlich noch mal eine kleine Ansprache. Es ist jedes Mal ein ganz besonderer Moment.
0: Das kann ich mir gut vorstellen. Also nicht erschrecken, morgen um 12, wenn es knallt und laut wird. Der letzte Tag der Wiesn und wir genießen die letzten Tage natürlich mit mehr 80ern, mehr 90ern und dem Besten von heute. Hier sind die Bangles.
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11: Das Wetter für München und die ganze Region ist ganz ungewohnt heute Morgen. Mal kein blauer Himmel und Sonnenschein gleich von Anfang an, sondern eher grau mit Wolkendecke, stellenweise ganz schön dicken Nebel. Es bleibt aber natürlich nicht so. Ab dem frühen Nachmittag, da reißt die Wolkendecke auf, die Sonnenbrille darf dann auch rauskommen. Es wird richtig angenehm lau bei bis zu 22 Grad. Aktuell messen wir 14 Grad am Rindermarkt, 14 auch bei euch in Ebersberg und 14 Grad sind es auch bei euch in Hallbergmoos im Landkreis Freising. Wir schauen auf den Arabella München Wettertrend. Der Sonntag, der startet auch vernebelt und wolkig, lockert aber bis zum Mittag dann auf. Am Abend kann es vereinzelt sogar regnen und die Temperaturen bleiben ungefähr gleich. Montag dann auch erst unbeständig mit Wolken und Schauern. Später übernimmt dann auch da die Sonne und es wird wieder richtig schön.
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11: Genau 8:30 der zuverlässige Verkehrsservice für München und die Region. Und da haben wir einen Unfall auf der B13 Chiemgaustraße Richtung Giersing am Meckrohrgraben. Und zwar genauer zwischen dem Mittleren Ring und der Peter-Autzinger Straße. Hier ist sogar eine Spur blockiert. Es hat gekracht. Passt mir da bitte auf. Die aktuellsten Blitzer in München und der Region: im Stadtgebiet am Isering, kurz vor der John F. Kennedy-Brücke auswärts wird geblitzt. Und auch im Stadtgebiet in der Ganghofer Straße, Ecke Pfeuferstraße, 30er-Zone ebenfalls beidseitig. Solltet ihr noch einen Stau oder Blitzer haben, dann meldet ihn gerne unter München 4433 4433. Geht per Telefon, aber natürlich auch per WhatsApp.
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0: Donna Summer hier auf Arabella München, 8.42 Uhr haben wir. Eine Meganummer, würde ich sagen. Mehr 80er, mehr 90er, gleich mehr davon. Und die einen genießen das letzte Wiesnwochenende, wie zum Beispiel Jamal Musiala, gestern Abend im Schützenfestzelt. Die anderen, die müssen aber nochmal rackern. Unsere DFB-Elf hat heute ihr Abschlusstraining, bevor es am Nachmittag dann nach Thessaloniki geht. Morgen spielen sie nämlich im Rückspiel gegen Griechenland, 20.45 Uhr RTL überträgt. Hoffen wir mal auf eine Revanche, würde ich sagen. Das Hinspiel haben wir ja verloren. Wie schaut's da aus, Herr Klopp?
1: Ich gehe für die Jungs durchs Feuer. Wenn die Jungs alles geben, dann bin ich für Niederlagen verantwortlich. Im Moment sieht das alles sehr gut aus. Also, aber er ist eher so ein kleines Grillfeuer. Mehr konnten wir bisher nicht irgendwie entfachen, aber wir werden dran arbeiten.
0: Hoffen wir mal, dass das noch gescheit brennt. Aber ich würde sagen, schaut gut aus. Vor allem nachdem es gestern den ersten Sieg gegeben hat. Vorgestern natürlich. Wie das Spiel dann morgen ausgeht, das hört ihr natürlich bei uns. Genauso wie immer 80er, immer 90er hier Foreigner.

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12: Ich glaube, Hochkorte schläft noch im Wiesenrausch aus. Gerade nämlich noch grau in grau mit Wolkendecke und Nebel. Später dann, wenn Hochkorte auch endlich aufsteht, reißt's auf. Es gibt viel Sonne und es wird spätsommerlich mild bei bis zu 22 Grad. Aktuell messen wir 14 Grad am Max-Monument, 15 bei euch in Fürstenfeldbruck und 12 sind's bei euch in Lenggries im Landkreis Bad Tölz-Wolfratshausen. Wir schauen auf den Arabella München Wettertrend morgen am Sonntag. Ja, da tut sich's Hochkorte auch schwer aus dem Bett. Wir starten nämlich mit Hochnebel. Nachmittags dann aber sonnig. Abschnitte und gegen Abend einzelne Schauer auch möglich. Die Temperaturen, die ändern sich kaum. Und die neue Woche startet mit Wolken und kurzen Schauern, ab Mittag dann aber auch wieder Sonne und es bleibt dann auch relativ sonnig. Soweit das Wetter und gleich die Arabella München Nachrichten.
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13: Es ist 9 Uhr, ich bin Angela Kress. Wir nehmen nur Bargeld, heißt es immer noch in manchen Geschäften und Restaurants. In einer YouGov-Umfrage hat jeder zweite Erwachsene gesagt, dass er in diesem Jahr mindestens einmal nicht wie gewünscht bargeldlos bezahlen konnte. Katrin Müller berichtet.

0: Mit 56% lag der Anteil derjenigen, die statt bargeldlos dann mit Münzen und Scheinen zahlen mussten, in diesem Jahr sogar höher als in der gleichen Umfrage vor 5 Jahren. Bundesfinanzminister Klingbeil will Geschäfte und Restaurants künftig verpflichten, zusätzlich zum Bargeld auch digitale Zahlungen mit Karte oder Handy zu akzeptieren.
1: Die ostdeutsche Wirtschaft holt seit 5 Jahren gegenüber der westdeutschen Wirtschaft nicht mehr auf. Eine Studie dazu wurde zwar noch nicht veröffentlicht, liegt der Rheinischen Post aber schon vor. 2025 erreichten die 5 ostdeutschen Flächenländer demnach knapp 79% des Westniveaus, 1 Prozentpunkt mehr als im Jahr davor. Der Untersuchung zufolge droht dem Osten ein deutlicher Rückgang der Einwohnerzahl und ein steigender Fachkräftemangel. Seit Tagen gehen in Frankreich Schülerinnen und Schüler auf die Straßen, um gegen marode Schulgebäude, überfüllte Klassen und zu wenig Lehrkräfte zu demonstrieren. Immer wieder kommt es zu Gewalt und Festnahmen und dazu hat das Innenministerium jetzt Zahlen veröffentlicht. Demnach wurden seit Montag mehr als 5000 Menschen festgenommen, die allermeisten waren Minderjährige. Die Zahl der Asylerstanträge ist seit 2024 deutlich gesunken. Bundesinnenminister Dobrindt führt die aktuellen Zahlen unter anderem auf verstärkte Grenzkontrollen mit Zurückweisungen und mehr Abschiebungen zurück. Migrationsforschende halten diese Erklärung aber für zu einfach. Sie sagen zum Beispiel, dass aus vielen Ländern gerade weniger Menschen fliehen. Zum Beispiel fliehen seit dem Sturz von Präsident Assad weniger Menschen aus Syrien. Hunderte Moscheen in ganz Deutschland öffnen heute ihre Türen für Besucher. Die Aktion soll den Austausch fördern und religiöses Leben sichtbar machen. Angeboten werden zum Beispiel Vorträge und Ausstellungen, oft gibt es auch typische Speisen und Getränke. Seit 1997 gibt es den Tag bewusst am Tag der Deutschen Einheit als Zeichen der Zugehörigkeit.
2: 9:03, der zuverlässige Verkehrsservice für München und die Region. Gute Nachrichten, die Straßen sind frei. Das sind die aktuellsten Blitze in München und der Region. Im Stadtgebiet in der Ganghofer Straße, Ecke Pfeuferstraße, 30er-Zone. Hier wird beidseitig geblitzt. Und dann haben wir noch eine WhatsApp-Sprachnachricht von Sonja bekommen.
3: Schönen guten Morgen. Ich habe einen Blitzer für euch in Waldperlach, Putzbrunner Straße. Parallel laufend. Kurz vorm Kriechen steht ein Anhänger. Also nach dem Sportplatz. Einen schönen Feiertag, ein schönes Wiesenende und Servus.
2: Servus, Sonja. Vielen lieben Dank. Und der Jürgen hat sich auch gemeldet. Landkreis Bad Tölz-Wolfratshausen in Wolfratshausen. Und zwar die Königsdorfer Straße bei der Tankstelle. Hier wird beidseitig geblitzt. Achtung, Tempo 30. Es ist ein schwarzer Blitzerkasten. Solltet ihr auch noch einen Stau oder Blitze sehen, dann macht's gerne wie Sonja oder Jürgen. Meldet euch per WhatsApp, ruft kurz durch. Die Nummer ist die 089-4433-4433.
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2: Einen wunderschönen guten Morgen. So, Tanzen hilft beim Abnehmen, sogar besser als Kraft- und Cardiotraining, sagt eine aktuelle Studie. Und Tanzen ist auch noch gut für Koordination, Konzentration und wir sind glücklicher. Deutscher Herr, Wahnsinn. Also vielleicht vor lauter Freude heute Morgen ins Bad tanzen, den ersten Kaffee machen und vor allem Radio laut drin. Wir liefern euch den perfekten Sound zum Tanzen. Mit mehr 80ern, mehr 90ern. Hier ist Hall & Oates und Out of Touch. Einen schönen Feiertag und schönes Wochenende.

Ganz gemütlich geht's mit Arabella München durch euren Samstag. 9.15 Uhr haben wir's. Und was am Wochenende ansteht und wichtig ist, hört ihr natürlich bei uns. Kleine Erinnerung, heute ist auch Feiertag, der Tag der Deutschen Einheit. Heißt, die Geschäfte, Supermärkte haben zu. Wenn ihr aber trotzdem dringend was braucht, das Backelmulch, das Backelmehl, ein paar Läden haben natürlich auf. Da müsst ihr auch nicht zur teuren Tankstelle gehen. Zum Beispiel am Hauptbahnhof gibt's ein paar Läden oder am Flughafen. Eine Übersicht mit den Supermärkten, die heute aufhaben dürfen, die gibt's für euch auf radioarabella.de. Und weil heute Feiertag ist, der Tag der Deutschen Einheit, gibt es heute in ganz Deutschland auch Menschenketten. Damit sollen Zeichen gesetzt werden für Demokratie und eine lebenswerte Zukunft. Auch bei uns in München ist da natürlich eine vom Odeonsplatz zum Geschwister-Scholl-Platz. Los geht's da um 11.40 Uhr. Wir versorgen euch natürlich mit allen wichtigen Infos aus München und der Region am Samstagmorgen am Feiertag hier. Mehr 80er, mehr 90er auch.

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5: Das Wetter für München und die ganze Region, und noch hält sich die Nebel- und Wolkendecke hartnäckig, aber wir bleiben zuversichtlich. Bis zum Nachmittag reißt es alles auf, es löst sich auf, dann heißt es Sonnenbrille rausholen, mildes Herbstwetter genießen bei bis zu 22 Grad. Aktuell sind wir auf dem Weg dahin mit 14 Grad am Friedensengel, 15 bei euch in Holzkirchen und 14 Grad sind es bei euch in Andex im Landkreis Starnberg. Der Arabella München Wettertrend, auch morgen Sonntag vormittags nochmal zäher Nebel, danach lockert es auch wieder auf, erst zum Abend kann es dann vereinzelt auch regnen bei gleichbleibenden Temperaturen. Montag erst auch wieder dichte Wolken, einzelne Schauer sind möglich. Da nimmt es aber im Tagesverlauf dann ab von den Schauern und es ist wieder überall die Sonne da.
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5: 9.30 Uhr, der zuverlässige Verkehrsservice für München und die Region. Wir haben keine größeren Meldungen, alles frei auf den Straßen.
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5: Das sind die aktuellsten Blitze in München und der Region. Im Stadtgebiet in der Ganghofer Straße, Ecke Pfeuferstraße, 30er-Zone beidseitig, bitte aufpassen. Dann stadtauswärts die Putzbrunner Straße, kurz nach dem Sportplatz, bei Tempo 50 und im Landkreis Bad Tölz-Wolfratshausen in Wolfratshausen, und zwar die Königsdorfer Straße bei der Tankstelle, hier auch beidseitig bei Tempo 30. Achtung, ist ein schwarzer Blitzerkasten. Solltet ihr noch einen Stau oder Blitzer entdecken, dann gerne her damit unter München 4433 4433. Das Ganze geht per Telefon, aber natürlich auch per WhatsApp.
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0: Die 80er mit Fleetwood Mac hier auf Arabella München. 9 Uhr gleich 42.
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0: Apfelküchel, Apfelsaft, Apfelmus, Bratapfel in Bad Feilenbach im Landkreis Rosenheim dreht sich da ab sofort alles um das Obst. Nächste Woche startet der Bayerns größter Apfelmarkt, Veranstalter Sebastian Kirner.
2: Das ist quasi einmal alles, was man auf so einem bayerischen Fest sich wünschen und erwarten würde. Also vom klassischen Bierzeltbetrieb, Musikkapellen, lokale Handwerksaussteller, die ganzen Apfelbauern präsentieren

0: quasi ihre Ware, die so über den Sommer gewachsen ist, aber auch produziert haben, vom Likör über den Schnaps, von den Apfelwaren, vom Apfelbrot, Apfelkuchen, alles, was so rund um das Thema Apfel und Obst zu tun hat.
1: Ja, Wahnsinn. Ich glaube, da ist auf jeden Fall für jeden was dabei. Los geht's am Donnerstag nächste Woche. Bis dahin läuft dann auch schon die Apfelwoche, bei der viele Gastwirte in Bad Fallenbach echte Schmankerl mit Äpfeln zubereiten. Von süß bis herzhaft oder auch Kreationen, die ihr vielleicht gar nicht so kennt. Ich glaube, dass da auf jeden Fall was für euch abfällt. Also ab nach Bad Fallenbach im Landkreis Rosenheim über die A8 Richtung Salzburg seid ihr von München aus in einer Dreiviertelstunde da.
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7: Ist noch ein bisschen finster da draußen. Der Nebel macht's möglich, aber es lockert im Tagesverlauf auf und dann steigen die Temperaturen auf 22 Grad. Jetzt in Altomünster 15 Grad, in Wolfratshausen 14 Grad, in München an der Münchner Freiheit 15 Grad. Der Arabella München Wettertrend. Morgen kaum Wetteränderung. Erst am Abend zieht's zu, kann's mal kurz regnen. Der Montag beginnt wolkig und nass. Tagsüber lockert's auf, kommt wieder die Sonne raus bei 21 Grad. Soweit das Wetter. Und jetzt die Arabella München Nachrichten.
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8: Es ist 10 Uhr. Ich bin Angela Kress. Eine bezahlbare Wohnung zu finden wird in vielen Regionen immer schwieriger. Der Städte- und Gemeindebund fordert deshalb von der Politik ein neues Gesamtkonzept, um ländliche Regionen attraktiver zu machen. In einem Zeitungsinterview sagte Hauptgeschäftsführer Berghegger, dass 700.000 Wohnungen in ländlichen Regionen innerhalb von 3 Monaten bezugsfertig wären. Es müsse zum Beispiel gelingen, durch neue Verkehrswege die Regionen besser an Ballungsräume anzubinden. Weil Sprit so teuer ist, steuern die G7-Staaten gegen und geben einen Teil ihrer Ölreserven frei. Das ist kein Risiko für die Energieversorgung, sagt Bundeswirtschaftsministerin Reiche. Es bleibe jederzeit ausreichend Reserve im System, Uli Reitinger berichtet.
9: Die USA hatten damit gedroht, keinen Diesel mehr nach Europa zu liefern, um die Preise an den eigenen Tankstellen zu senken. Das hätte Europa hart getroffen. Aber durch die Freigabe der Reserven fließt das Öl aus den Vereinigten Staaten weiter. In den vergangenen 50 Jahren ging die Internationale Energieagentur nur 6-mal ran an die Reserven. Das zeigt, wie schwierig die Lage aktuell ist.
8: Nach dem erneuten Insolvenzantrag der Warenhauskette Galeria hat deren Gesamtbetriebsrat vom Management verlangt, über die Lage aufzuklären. Für Galeria ist es inzwischen der 4. Insolvenzantrag innerhalb von 6 Jahren. Der Geschäftsbetrieb in den gut 80 Filialen soll erstmal weiterlaufen. Mehr als jeder zweite Erwachsene konnte in diesem Jahr mindestens einmal nicht wie gewünscht bargeldlos bezahlen. Mit 56% lag der Anteil in der YouGov-Umfrage sogar etwas höher als vor 5 Jahren. Die Mehrheit derjenigen, die nicht mit Karte oder Smartphone zahlen konnten, berichtet von 2 bis 5 Fällen im laufenden Jahr. Bundesfinanzminister Klingbeil will, dass Geschäfte und Restaurants in Zukunft auch digitale Zahlungen anbieten müssen. Ein Reizgasvorfall hat auf dem Ingolstädter Herbstfest für Aufregung und mehrere Verletzte gesorgt. Die Polizei sagt, dass ein Mann gestern ungezielt Pfefferspray im Festzelt versprüht hat. Rund 45 Besucher mussten das Zelt kurzzeitig verlassen. 20 Gäste wurden wegen gereizter Augen- und Atemwege von Sanitätern versorgt. Die Polizei sucht nach dem mutmaßlichen Täter.
7: 3 nach 10, der zuverlässige Verkehrsservice für München und die Region. Grüß Gott, liebe Autofahrer. Die A96 München-Lindau zwischen Schöffelding und Landsberg ist die rechte Spur blockiert. Hier ein Pannen-PKW und die A8 München-Salzburg zwischen dem Inntal-Dreieck und Rodorf 4 Kilometer Stau macht 20 Minuten Zeitverlust. Die aktuellsten Blitzer, Bergsonstraße, Ecke Alte Allee, Helmut, vielen Dank, Putzbrunner Straße nach dem Sportplatz, Stadt auswärts und in Wolfratshausen, Königsdorfer Straße in beiden Richtungen. Zone 30. 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
7: 4 Minuten nach 10 am Samstag. Servus München.
10: Und das ist...
7: Ja, das ist auch heute das Motto. Die Zelte haben seit ein paar Minuten geöffnet. Viel Spaß im Endspurt. Morgen letzter Wiesentag. Da geht's übrigens schon um 9 Uhr los. Egal wann, egal wie. Wir sind immer bei euch. Jetzt mit Faith No More und Kim Wilde.
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0: Schönes Wochenende. Bei uns gibt's die besten Veranstaltungstipps immer um 21:45 und um 14:15.
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0: Dann schauen wir noch einmal. Heute vielleicht ein bisschen Geschichte. Es gibt eine Führung in der Residenz, die wir empfehlen würden. Um 13 Uhr geht es durch die Prunkräume der Residenz hier in München bei uns um die Ecke. Da gibt es spannende Infos über die Wittelsbacher und über einen Ort, der früher Wohn- und Regierungssitz war. Die Führung dauert 90 Minuten, Treffpunkt, die Eingangshalle vom Residenzmuseum. Das Ticket kostet nur 3 Euro, heute um 13 Uhr. Und morgen feiert das Veranstaltungsforum Fürstenfeld in Fürstenfeldbruck 25. Geburtstag mit einem Open House Day. Von 16 bis 21 Uhr könnt ihr bei freiem Eintritt hinter die Kulissen schauen, eine Fotoausstellung ist mit dabei und über das Gelände auf Rallye gehen. Und bei Live-Kultur seid ihr natürlich dann auch bestens aufgehoben. Für die Kids gibt es Schminken, Kronen basteln, später noch Lichtkunst im Stadtsaalhof, also das Rundrum-Sorglos-Paket. Und noch mehr Tipps für die Freizeit gibt es wie immer auf radioarabella.de.
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3: Das Wetter für München und die ganze Region ist Feiertagswetter an diesem Samstag. Ist nur ein bisschen trüb, gell? Heute kein Regen, aber in Sicht 22 Grad in der Spitze, 16 Grad in Ebersberg, 16 Grad in Allach, 15 Grad aktuell in Starnberg. Später also die Auflockerungen der Arabella München Wettertrend. Morgen kaum Wetteränderung, am Abend kann es ein bisschen regnen, am Montag beginnt es erstmal wolkig und da regnet es auf jeden Fall. Tagsüber wieder die Auflockerung und 21 Grad in der Spitze.
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3: Grüß Gott, liebe Autofahrer, der zuverlässige Verkehrsservice für München und die Region. Mit der A8 München-Salzburg zwischen dem Inntal-Dreieck und Rosenheim liegen Holzbretter und Richtung Rohrdorf dann 3 Kilometer Stau, Viertelstunde Zeitverlust. Die Gegenrichtung zwischen Aachen-Mühle und Rosenheim 3 Kilometer Stau, auch da fast 20 Minuten Zeitverlust. A96 München-Lindau zwischen Schöffelding und Landsberg, rechte Spur dicht, der Grund ein Pannen-PKW. Unsere Empfehlung ab Schöffelding schon abfahren. Thomas, danke für die Information.
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3: Die aktuellsten Samstagsblitzer in der Bergsonstraße, Ecke Alte Allee, Putzbrunner Straße, Höhe Sportplatz. Statt auswärts wird da gemessen. Am Ortseingang Gauting von Starnberg kommen, gerade reingekommen vom Oliver, vielen Dank. Und in Wolfratshausen in der Königsdorfer Straße in beiden Richtungen. 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

Und Kollegen, Depeche Mode, People are People, mehr 80er, mehr 90er, gleich mit R.E.M. und Bananarama, 10:45 am Tag der Deutschen Einheit. Hier ist Arabella München. Wir haben eine WhatsApp bekommen von Herbert. Er schreibt, guten Morgen, könnte man einen Gefallen tun? Klar. Heute Flohmarkt in Perlach, Fritz-Schäfer-Straße. Und da geht alles zugunsten eines guten Zwecks bis 14 Uhr. Flohmarkt in Perlach, Fritz-Schäfer-Straße. Danke, Herbert.

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10: Erst Nebel, dann Sonne, das ist das Feiertagsmotto. Dann steigen auch die Temperaturen. Es bleibt heute trocken. Derweil sind es 15 Grad in Starnberg, in Herrsching am Ammersee 16 Grad, Ottobrunn bei 16 Grad und der Arabella München Wettertrend. Morgen kaum Wetteränderung. Am Morgen trüb. Es kann mal kurz regnen am Abend. Tagsüber ist es freundlich. Der Montag beginnt wolkig und nass. Und dann kommen wieder die Auflockerungen. Soweit das Wetter und jetzt die Arabella München Nachrichten.
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11: Es ist 11 Uhr. Ich bin Angela Kress. Nach Israel sprechen nun auch die Emirate von einem versuchten Terroranschlag in der Maschine der emiratischen Fluggesellschaft Fly Dubai. Nach und nach kommen auch mehr Details ans Licht. Laut einer Nachrichtenagentur soll der Co-Pilot den Piloten mit einer Rettungsaxt angegriffen und versucht haben, die Kontrolle über das Flugzeug zu übernehmen. Geklärt werden soll unter anderem noch, welche Motive er hatte. Passagiere überwältigten den Mann schließlich. Tag der Deutschen Einheit und der zentrale Festakt findet in diesem Jahr in Bremen statt. Rund um die Feierlichkeiten werden auch Demos erwartet. Gestern kam es bei einer Antifa-Demo zu Ausschreitungen. Diana Kramer berichtet.
12: Die Demonstration der Basisgruppe Antifaschismus Bremen mit mehreren hundert Teilnehmern richtete sich gegen die Einheitsfeiern. Damit würde Deutschland seinen Nationalismus feiern, der aus ihrer Sicht soziale Probleme verschärfe, hieß es im Aufruf. Begleitet von einem großen Polizeiaufgebot verlief die Demo zunächst weitgehend friedlich. Später eskalierte die Lage, Einsatzkräfte wurden mit Steinen, Flaschen und Pyrotechnik beworfen.
11: Die Ostbeauftragte der Bundesregierung Kaiser hat sich für eine Bundespräsidentin aus Ostdeutschland ausgesprochen. Kaiser sagte der Neuen Osnabrücker Zeitung, es falle auf, dass an der Spitze der Bundespolitik derzeit niemand aus dem Osten komme. Den 3. Oktober bezeichnete sie als bewegenden Tag. Er erinnere daran, dass es keine Selbstverständlichkeit sei, in Freiheit und ohne Grenzen zusammenzuleben. Hunderte Moscheen in ganz Deutschland öffnen heute ihre Türen für Besucher. Die Aktion soll den Austausch fördern und religiöses Leben sichtbar machen. Angeboten werden zum Beispiel Vorträge und Ausstellungen. Seit 1997 gibt es den Tag bewusst am Tag der Deutschen Einheit als Zeichen der Zugehörigkeit. Bisher sind in diesem Jahr richtig viele Menschen auf das Oktoberfest gekommen. Telefonica hat Mobilfunkdaten ausgewertet. Demnach waren es bis inklusive Mittwoch 5,2 Millionen Besucher, rund 700.000 mehr als im gleichen Zeitraum letztes Jahr.

0: dieses Jahr. Der Anteil internationaler Gäste liegt bei gut 30%.
1: 3 Minuten nach 11, der zuverlässige Verkehrsservice für München und die Region. Grüß Gott, liebe Autofahrer. Die A8 München-Salzburg zwischen dem Inntal-Dreieck und Rodorf 3 Kilometer Stau, 20 Minuten dauert es länger. Die Gegenrichtung zwischen Fraßdorf und Rosenheim 3 Kilometer Stau, auch da 20 Minuten Zeitverlust. Kurz in die Stadt, Schwanthaler Straße zwischen Martin-Greif-Straße und Theresienhöhe sowie zwischen Bayerstraße und Arnulfstraße die Sperre in beiden Richtungen. Das liegt natürlich an der Wiesn. Die aktuellsten Blitzer. Und zwar Bergsonstraße, Ecke Alte Allee, Ortsmitte Straßlach, Landkreis München also, Peri, vielen Dank. Am Ortsgang Gauting von Starnberg kommend und Wolfratshausen, die Königsdorfer Straße, ist blitzaktiv. Noch mehr Blitzer gibt's wie immer in der Arabella München App.
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1: 3 Minuten nach 11 am Samstag. Willkommen am Feiertag. Samstag, der 3. Oktober, Tag der Deutschen Einheit und Geburtstag von Ex-Bayern-Spieler Claudio Pizarro. Der Publikumsliebling hat seine Zeit bei den Bayern immer noch im Kopf.
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1: Happy Birthday an alle, die heute feiern, vielleicht ja auch auf der Wiesn. Und dann gibt es natürlich eine legendäre Geburtstagshymne von Kool and the Gang. Celebration!
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Ray Dalton um 11:15 am Samstag. Kein gewöhnlicher Samstag. Heute ist Feiertag, Tag der Deutschen Einheit. Hier ist Arabella München, Stefan Hempel im Studio und ihr vielleicht vor verschlossener Tür. Wertstoffhof, dicht, Supermarkt, in der Regel dicht. Der Metzger hat auch nicht auf. Aber es gibt ein paar Ausnahmen. Supermärkte, die doch öffnen. Beispiel Münchner Hauptbahnhof oder auch am Flughafen. Übersicht, was heute geöffnet hat, gibt's auf radioarabella.de. Und hier ist Camille.

0: zuverlässig mehr 80er, mehr 90er, auch am Wochenende. OMD auf Arabella München, If You Leave. Und gleich schalten wir mal live rüber auf die Wiesen. Vorletzter Tag, es ist die Hölle los.
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0: 11:30.
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0: Das Wetter für München und die ganze Region. 17 Grad sind es in Garching, 16 Grad in Holzkirchen. Thalkirchen meldet auch 17 Grad. Erst Nebel, dann Sonne heute Nachmittag. Im Tagesverlauf lockert es auf. In der Spitze dann sogar 22 Grad. Der Arabella München Wettertrend. Morgen kaum Wetteränderung. Erst am Abend kann es mal regnen. Der Montag beginnt wolkig und nass. Später dann auch wieder die Sonne dabei. Mit 21 Grad gehen wir dann ins Rennen. Ähnlich ist es auch am Dienstag.
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0: Grüß Gott, lieber Autofahrer, der zuverlässige Verkehrsservice für München und die Region. A8 München-Salzburg, zwischen Traunstein und Neukirchen liegen Gegenstände. Und zwischen Siegsdorf und Anger 5 Kilometer Stau, 20 Minuten Zeitverlust. Zwischen dem Inntal-Dreieck und Rodorf 3 Kilometer Stau, auch da 20 Minuten Zeitverlust. Und die Gegenrichtung zwischen Fraßdorf und Rosenheim 4 Kilometer Stau, eine halbe Stunde dauert es länger Richtung München. Und das war's schon. Die aktuellsten Blitze an der Bergsonstraße, Ecke Alte Allee, Ortsmitte Straßlach. Zone 30 ist das, genau. Am Ortseingang Gauting von Starnberg kommend und Wolfratshausen, Königsdorfer Straße, Zone 30 in beiden Richtungen. Wenn ihr was entdeckt, gerne anrufen unter München 4433 4433. WhatsApp geht natürlich auch.
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0: der Bob Marley.
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0: Also mein Kumpel Poldi, der war jeden Tag auf der Wiesn. Ja, da kann eigentlich nur das Arabella München Wiesn-Team mithalten. Der Uli, die Chantal, die Cora. Heute ist Damentag. Chantal und Cora am vorletzten Wiesentag. Wir schalten live rüber. Servus.
2: Servus Stefan. Ja, man merkt trotz grauem Himmel, die Leute haben richtig, richtig Bock. Es ist der vorletzte Wiesentag. Die Leute wollen es nochmal ausnutzen. Hier im Schützenfestzelt ist die Hölle los. Die Stimmung ist jetzt schon am Kochen um 11:45.
3: Ja, und auch auf dem Herbst.

0: Ich habe einfach gesehen, die Gänge sind voll, jede Gasse, überall Menschen, auch vor der Eudenwiesen. Gab schon Durchsagen, bitte aufteilen, weil sich solche Menschentrauben gebildet haben. Man merkt einfach, ja, finale Wiesen und alle wollen es nochmal ausnutzen.
1: Und wir freuen uns auch auf den vorletzten Wiesentag.
0: Servus!
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4: Immer noch ein bisschen trüb, aber trocken. Später kommt die Sonne raus, dann steigen die Temperaturen. Jetzt sind 17 Grad in Pasing, 17 Grad in Erding, 17 Grad in Haar und auch in Ismaning. Sind wir uns alle einig, das ist schon ganz angenehm. Der Arabella München Wettertrend morgen. Tagsüber nach Frühnebelauflösung auch wieder freundlich. Am Abend kann es mal regnen. Am Montag beginnt es wolkig und nass. Später wieder Sonne und 21 Grad. Soweit das Wetter und jetzt die Arabella München Nachrichten.
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5: Ich bin Angela Kress. Viele Stärken, ein Land. Unter diesem Motto wird der Tag der Deutschen Einheit gefeiert, mit der zentralen Veranstaltung in diesem Jahr in Bremen. In einem ökumenischen Gottesdienst warnten Geistliche davor, Schwächere auszugrenzen. Einheit und Zusammenhalt könnten nur da tragen, wo Menschen sie mit Haltung und Überzeugung lebten. Zum Bürgerfest in Bremen werden insgesamt mehr als 400.000 Menschen erwartet. Im September haben knapp 5.300 Menschen erstmals einen Asylantrag hierzulande gestellt. Etwas mehr als im August, aber deutlich weniger als in den Septembermonaten der vergangenen Jahre, Diana Kramer berichtet.
6: Einen entscheidenden Grund für die sinkenden Asylzahlen sehen Migrationsforscher in den Herkunftsländern. Für Bundesinnenminister Alexander Dobrindt ist der Rückgang auch ein Ergebnis der im Mai 2025 eingeführten Maßnahmen. Seither gelten verstärkte Grenzkontrollen mit Zurückweisungen, es gibt mehr Abschiebungen und der Familiennachzug wurde vorläufig ausgesetzt.
5: Nach dem beinahe Absturz einer Fly-Dubai-Maschine sprechen die Ermittler von einem versuchten Terrorakt. Wie die Staatsanwaltschaft in den Vereinigten Arabischen Emiraten mitteilte, hatte der Co-Pilot am Mittwoch den Flugkapitän mit einer Notfallaxt angegriffen. Er habe die Kontrolle über den Jet übernehmen und ihn zum Absturz bringen wollen. Der Mann wurde von Passagieren überwältigt und das Flugzeug konnte sicher landen. Ein mit 800 Tonnen Sand beladenes Frachtschiff ist auf der Donau bei Passau auf einen Felsen gelaufen und beschädigt worden. Passiert ist das bei der Schleuse Kachlet. Der Schiffsführer steuerte daraufhin den Hafen an. Feuerwehr und technisches Hilfswerk konnten das Leck provisorisch abdichten. Betriebsstoffe liefen laut Polizei nicht aus. Dennoch wurde vorsorglich eine Ölsperre gelegt.
4: Kurz nach 12, grüß Gott, lieber Autofahrer, der zuverlässige Verkehrsservice für München und die Region mit der A8 München-Salzburg zwischen Traunstein und Anger 3 Kilometer Stau, 20 Minuten Zeitverlust. Zwischen dem Inntal-Dreieck und Rolloff nochmal 3 Kilometer Stau, auch da 20 Minuten Zeitverlust. Die Gegenrichtung Richtung München zwischen Fraßdorf und Rosenheim 4 Kilometer Stau, dort dauert es eine halbe Stunde länger. Dann zwischen der Martin-Greif-Straße und der Theresienhöhe wie immer die Sperre für den Durchgangsverkehr, der Grund, die Wiesen und dann haben wir noch eine Demonstration, Brienner Straße, Odeonsplatz Richtung Stiegelmeierplatz und zwar ab 15 Uhr jetzt schon mal die Information, den Bereich auf jeden Fall umfahren. Da ist dann die Polizei vor Ort und regelt den Verkehr. Die aktuellsten Blitze an der Bergsonstraße, Ecke Alte Allee, Ortsmitte Strasslack, Zone 30, Ortseingang Gauting von Starnberg kommen. Das war schon für den Moment. Noch mehr Blitzer gibt's dann in der Arabella München App.
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4: Mahlzeit München, Samstagmittag. Ich hoffe, euch schmeckt's am Feiertag. Letztes Wiesnwochenende, keine Bundesliga, aber Länderspiel morgen in

0: Saloniki, Deutschland gegen Griechenland. Denkt der Kloppo eigentlich auch mal an die Wiesen?
1: Ich habe vorher beim Küchenchef Brezeln bestellt.
0: Na dann, Mahlzeit. Mehr 80er, mehr 90er, jetzt vom Küchenchef persönlich. Dr. Alban. Und Bette Midler.

Und trotzdem wird heute die öffentliche Eislaufsaison in Freising gestartet. Und zwar die Weihenstephan-Arena in Freising. Öffnet um 13 Uhr. Bis 17 Uhr könnt ihr da heute Schlittschuh laufen. Erwachsene zahlen 5 Euro Eintritt, Kinder 3 Euro. Kommende Woche Dienstag kommt dann noch das Dante Winterwarmfreibad dazu. Im Außenbereich gibt es eine 7x14 Meter große Kunsteisbahn. Bitte eigene Schlittschuhe mitbringen. Es gibt keinen Verleih. Wird es mir ein bisschen kalt beim Schlittschuhfahren? Gehen wir in den warmen Club Tropicana mit Wham, George Michael, Andrew Ridgeley, mehr 80er, mehr 90er.

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2: Gleich 12:30.
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4: Das Wetter für München und die ganze Region. Der Nebel ist zäh, es ist noch ein bisschen trüb. Temperaturen tun sich schwer. Aktuell 18 Grad in Inning, 18 Grad in Unterföhring, 18 Grad sind es auch in Gauting. Der Arabella München Wettertrend für heute Nachmittag. Da lockert es auf, kommt die Sonne raus, vielleicht 22 Grad in der Spitze möglich. Auch morgen nach Frühnebelauflösung freundlich im Tagesverlauf über 20 Grad. Am Abend kann es dann auch mal regnen. Zu Wochenbeginn auch keine Wetteränderung. Erst Nebel, dann Sonne.
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4: Grüß Gott, liebe Autofahrer, der zuverlässige Verkehrsservice für München und die Region. Mit der A8 München-Salzburg zwischen Traunstein und Bad Reichenhall 3 Kilometer Stau, Viertelstunde Zeitverlust. Zwischen dem Inntal-Dreieck und Rohrdorf 3 Kilometer Stau, auch da 20 Minuten Zeitverlust. Die Gegenrichtung Richtung München zwischen Achenmühle und Rosenheim 3 Kilometer Stau, 25 Minuten dauert's länger. Die B307 Richtung Miesbach zwischen Neuhaus und Schliersee dichter Verkehr, 20 Minuten dauert's länger. Und dann haben wir heute noch eine Demonstration, eine Kundgebung in der Münchner Innenstadt, Höhe Brennerstraße, Odeonsplatz Richtung Stiegelmeierplatz. Zwischen 15 Uhr und 16.45 Uhr regelt die Polizei dort den Verkehr, am besten den Bereich umfahren.
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4: Die aktuellsten Blitzer in der Bergsonstraße, Ecke Alte Allee, Ortsmitte Strasslach, Zone 30 und Gauting. Die Ortsmitte oder der Ortseingang vielmehr von Starnberg kommen, da ist 70 erlaubt. Noch mehr Blitzer gibt es in der Arabella München App.
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0: Fine Young Cannibals am Samstagnachmittag. Hier ist Arabella München, mehr 80er, mehr 90er, gleich auch mit den Crash Test Dummies und Phil Collins. 3. Oktober, Tag der deutschen Einheit. Vor 36 Jahren wurde Geschichte geschrieben, der Vertrag für das wiedervereinte Deutschland unterzeichnet. Für viele aber noch viel mehr im Kopf, der Fall der Mauer, November 1989. Eine Arabella München-Hörerin erinnert sich.
1: Die Stimmung war euphorisch und kurz hinterher bin ich hier in München gewesen und da kamen vom Bahnhof die Sonderzüge an, wo die Leute das erste Mal in den Westen gefahren waren und hier einkaufen konnten. Das war dann in der Sonnenstraße und die waren alle fröhlich und wollten wissen, was sich hier nun tut.
0: Ja, und heute tut sich auch einiges. Einheit in Freiheit für Deutschland, Einheit in Freiheit für Europa. Es gibt eine Kundgebung ab 15 Uhr auf dem Marienplatz zur Feier, zum Tag der deutschen Einheit.
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8: Ohne Sonne hängen wir bei knapp 20 Grad fest, also 18 Grad in Sauerlach, Ebersberg und Laim. Es lockert aber dann noch mehr auf heute Nachmittag und dann steigen die Temperaturen auf 22 Grad. Der Arabella München Wettertrend, auch morgen Nebel, später Sonne und am Abend kann es dann mal regnen. Der Wochenbeginn ist durchaus freundlich, jeweils nach Frühnebelauflösung. Soweit das Wetter und jetzt die Arabella München Nachrichten um 13 Uhr.
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9: 13 Uhr, ich bin Angela Kress. Mit einem ökumenischen Gottesdienst haben die zentralen Feierlichkeiten am Tag der Deutschen Einheit begonnen. Rund 1000 Ehrengäste versammelten sich im Bremer Dom, unter ihnen Bundespräsident Steinmeier und Bundeskanzler Merz. Im Gottesdienst ging es um die Bremer Stadtmusikanten aus dem berühmten Märchen der Brüder Grimm, Esel, Hund, Katze und Hahn. Sie seien so verschieden und gerade deshalb aufeinander angewiesen, hieß es in der Predigt. Eine bezahlbare Wohnung zu finden, wird in vielen Regionen immer schwieriger. Der Städte- und Gemeindebund fordert deshalb von der Politik ein neues Gesamtkonzept, um ländliche Regionen attraktiver zu machen. In einem Zeitungsinterview sagt der Hauptgeschäftsführer Berghegger, dass 700.000 Wohnungen in ländlichen Regionen innerhalb von 3 Monaten bezugsfertig wären. Es müsse zum Beispiel gelingen, durch neue Verkehrswege die Regionen besser an Ballungsräume anzubinden. Seit Tagen gehen in Frankreich Schülerinnen und Schüler auf die Straßen, um gegen marode Schulgebäude, überfüllte Klassen und zu wenig Lehrkräfte zu demonstrieren. Immer wieder kommt es zu Gewalt und Festnahmen und dazu hat das Innenministerium jetzt Zahlen veröffentlicht. Demnach wurden seit Montag mehr als 5000 Menschen festgenommen, die allermeisten waren Minderjährige. ABC123 und Password 1. Das sind die zwei Passwörter, die ein Negativ-Ranking anführen, weil sie zu einfach sind. Auf Platz 11 der Liste landet zum ersten Mal eine Fußballclub-Kombination und zwar Schalke 04. Auch keine gute Idee, oder Ronny Thorau?
10: Ja, natürlich, weil wenn jemand weiß, dass ich Schalke-Fan bin und viele Fußballfans halten sowas ja nicht gerade geheim, dann liegt einfach der Versuch nahe, Schalke 04 mal als Passwort zu versuchen. Die Telekom hat dieses Ranking schlechter Passwörter veröffentlicht und das beruht auf Listen wirklich geklauter und im Darknet zu findender Passwörter.
9: Die Polizei sucht nach einem Einbruch in ein Waffengeschäft nach möglichen weiteren Tätern. Es sei nicht ausgeschlossen, dass immer noch Täter auf der Flucht seien. Unklar ist auch, ob sie bewaffnet sein könnten. Gestern hatten die Einsatzkräfte bei Mittenwald bereits 3 Männer festgenommen und etliche Gewehre sichergestellt. Die soll die Gruppe zuvor im österreichischen Innsbruck in einem Waffengeschäft erbeutet haben.
8: Gleich 381, Mahlzeit, der zuverlässige Verkehrsservice für München und die Region. Mit der B11 Mittenwald Richtung München zwischen Geretsried und Wolfratshausen liegen Gegenstände. Die B318 Rottach-Egern Richtung Holzkirchen zwischen dem Abzweig nach Reitham und Reitham sind Rinder auf der Fahrbahn. Bitte Vorsicht. A8 München-Salzburg zwischen dem Inntal-Dreieck und Rodorf 3 Kilometer Stau, Viertelstunde Zeitverlust. Die Gegenrichtung zwischen Aachen-Mühle und Rosenheim 4 Kilometer Stau, 20 Minuten dauert es länger. Kurz noch in die Stadt zwischen Martin-Greif-Straße und Theresienhöhe, wie immer der Durchgangsverkehr nicht gestattet. Das liegt natürlich an der Wiesn. Und in der Münchner Innenstadt kommt es heute zu einer Demonstration ab 15 Uhr. Odeonsplatz Richtung Stiegelmeierplatz. Polizei ist dann vor Ort, regelt den Verkehr. Den Bereich bitte meiden. Die aktuellsten Blitzer in der Ortsmitte Straßlach und am Ortseingang Gauting von Starnberg kommen. Noch mehr Blitzer gibt es dann in der Arabella München App.
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8: Servus.

0: München, wir begleiten euch durchs letzte Wiesnwochenende. Heute haben ja die meisten Läden zu. Wenn ihr vergessen habt einzukaufen, mittlerweile gibt es ja zum Beispiel viele Metzgereiautomaten, bestimmt auch einen in eurer Nähe. Das nur mal zur Erinnerung. In diesem Sinne, Mahlzeit und viel Spaß mit Billy Ocean.
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5: Das Wetter für München und die ganze Region. Heute ist es noch etwas trüb, aber trocken. Temperaturen jetzt bei 19 Grad in Haidhausen, Fürstenfeldbruck und Ismaning. Der Arabella München Wettertrend. Mit der Sonne werden es noch ein paar Grad mehr heute Nachmittag. Morgen am Sonntag der Arabella München Wettertrend für dieses Wochenende. Schaut gar nicht schlecht aus. Letzter Wiesentag. Erst Nebel, dann Sonne, 22 Grad. Am Abend kann es ein bisschen regnen. Am Montag eigentlich auch keine Wetteränderung. Auch am Dienstag erst Nebel und dann Sonne.
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5: Grüß Gott, liebe Autofahrer, der zuverlässige Verkehrsservice für München und die Region. A8 München-Salzburg zwischen dem Inntal-Dreieck und Rodorf, 3 Kilometer Stau, 20 Minuten Zeitverlust. Die Gegenrichtung zwischen Achenmühle und Rosenheim, 4 Kilometer Stau, halbe Stunde dauert es länger. B307.

0: Und zwar zwischen Rottach-Egern und Tegernsee, dichter Verkehr, 20 Minuten dauert es länger. Schwanthaler Straße zwischen Martin-Greif-Straße und Theresienhöhe ist die Strecke für den Durchgangsverkehr gesperrt. Das ist während der Wiesn so. Und dann haben wir noch eine Demonstration ab 15 Uhr, und zwar Brienner Straße, Odeonsplatz Richtung Stiegelmeierplatz. Das dauert knapp 2 Stunden. Die Polizei regelt dann Verkehr, am besten den Bereich umfahren.
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0: Der Feiertagsblitzer in Straßlach in der Ortsmitte, Zone 30, Landkreis München. Also, wenn ihr noch was entdeckt, gerne anrufen unter München 4433. 4433, WhatsApp geht natürlich auch.
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Christopher Cross auf Arabella München. Bei uns bekommt ihr wie immer das Rundrum-Sorglos-Paket. Mehr 80er, mehr 90er, jetzt mit den Pretenders. Aber auch alle wichtigen Infos von der Wiesn in der nächsten Stunde, Veranstaltungshinweise und noch ein Ergebnis vom Eishockey. Denn der EHC Red Bull München gewann gestern in Köln 4-2. Platz 6 aktuell. Morgen SAP Garden, erstes Bulli im Derby gegen Augsburg um 19 Uhr.

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3: 19 Grad aktuell in Dachau, am Harras auch 19 Grad, in Tutzing 18 Grad, viele Wolken, ein bisschen trüb, heute Nachmittag lockert es aber dann irgendwann auf, kommt noch die Sonne durch, Temperaturen steigen dann auf 20, 21 Grad, der Arabella München Wettertrend, morgen eigentlich keine Wetteränderung, erst am Abend zieht es zu und dann kurz der Regen mit dabei, am Montag wolkig und nass, tagsüber aber wieder Sonnenschein, gegen einen Abend dann in der Spitze 20 Grad. Soweit das Wetter und jetzt die Arabella München Nachrichten.
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4: Es ist 14 Uhr, ich bin Oliver Urbanke. 36 Jahre ist die Wiedervereinigung her. Heute wird der Tag der deutschen Einheit gefeiert. Die zentralen Feierlichkeiten sind in diesem Jahr in Bremen. Bundespräsident Steinmeier sagte in seiner Rede:
5: Niemals dürfen die Herausforderungen der Gegenwart diesen Glücksmoment in der deutschen Geschichte verdrängen. Niemals dürfen wir diesen Moment in Vergessenheit geraten lassen. Vergessenheit wäre Verrat.
4: Es gibt auch ein Bürgerfest, das bis morgen geht. Dazu werden insgesamt mehr als 400.000 Menschen erwartet. Nach Israel sprechen nun auch die Emirate von einem versuchten Terroranschlag in der Maschine der emiratischen Fluggesellschaft Fly Dubai. Nach und nach kommen auch mehr Details ans Licht. Laut einer Nachrichtenagentur soll der Co-Pilot den Piloten mit einer Rettungsaxt angegriffen und versucht haben, die Kontrolle über das Flugzeug zu übernehmen. Geklärt werden soll unter anderem noch, welche Motive er hatte. Passagiere überwältigten den Mann schließlich. Die Zahl der Asylanträge ist seit 2024 deutlich gesunken. Bundesinnenminister Dobrindt führt die aktuellen Zahlen unter anderem auf verstärkte Grenzkontrollen mit Zurückweisungen und mehr Abschiebungen zurück. Migrationsforschende halten diese Erklärung für zu einfach. Sie sagen zum Beispiel, dass aus vielen Ländern gerade weniger Menschen fliehen. Zum Beispiel fliehen seit dem Sturz von Präsident Assad weniger Menschen aus Syrien. Ein Reizgasvorfall auf dem Ingolstädter Herbstfest hat für Aufregung und mehrere Verletzte gesorgt. Die Polizei sagt, dass ein Mann gestern ungezielt Pfefferspray im Festzelt versprüht hat. Rund 45 Menschen mussten das Zelt verlassen. 20 Gäste wurden wegen gereizter Augen- und Atemwege von Sanitätern versorgt. Die Polizei sucht nach dem mutmaßlichen Täter. Mehr als jede zweite Erwachsene konnte in diesem Jahr mindestens einmal nicht wie gewünscht bargeldlos zahlen. Mit 56% lag der Anteil in der YouGov-Umfrage sogar etwas höher als noch vor 5 Jahren. Die Mehrheit derjenigen, die nicht mit Karte oder Smartphone zahlen konnten, berichtet von 2 bis 5 Fällen im laufenden Jahr. Bundesfinanzminister Klingbeil will, dass Geschäfte und Restaurants in Zukunft auch digitale Zahlungen anbieten müssen.
3: Der zuverlässige Verkehrsservice für München und die Region 3 nach 2. Grüß Gott, liebe Autofahrer. Die A8 München-Salzburg zwischen dem Inntal-Dreieck und Rodorf 2 Kilometer Stau macht 20 Minuten Zeitverlust. Die Gegenrichtung zwischen Fraßdorf und Rosenheim 4 Kilometer Stau, eine Dreiviertelstunde dauert es länger. A96 Lindau München, Höhe Inning, ein Pannenfahrzeug auf dem Standstreifen und das war's. Aktuell kein Blitzer. Wenn ihr einen entdeckt, gerne anrufen unter München 4433 4433. WhatsApp geht natürlich auch.
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3: Servus am Samstag, Wiesn-Endspurt. Wir schalten in dieser Stunde live ins Schützenfestzelt zum Arabella München Wiesenteam. Was sonst noch geht am Wochenende, hört ihr gleich. Wir haben ein paar spannende Freizeittipps. Immer bei uns um 21:45 und um 14:45. Vorher Janet Jackson und Duran Duran.
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0: Abend nur 2 Euro. Ist ja quasi so ähnlich wie auf der Wiesn. Ja. 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
6: Das Wetter für München und die ganze Region heute an diesem Feiertag. Knapp 20 Grad in Haidhausen, 19 Grad, Allach ist bei 19 Grad, Starnberg bei 19 Grad. Sonne tut sich schwer. Heute Nachmittag gibt es aber noch Auflockerungen. Der Arabella München Wettertrend. Morgen nach Frühnebel freundliche Abschnitte. Temperaturen steigen dann auf über 20 Grad. Am Abend kann es mal kurz regnen. Letzter Wiesentag, also müsst ihr auf alles vorbereitet sein. Der Montag beginnt wolkig und nass, später dann wieder Sonne und 21 Grad.
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6: Der zuverlässige Verkehrsservice für München und die Region. Es ist 2:30. Grüß Gott, liebe Autofahrer, die A8 München, Salzburg zwischen dem Inntal-Dreieck und Rodorf. 2 Kilometer Stau, 20 Minuten Zeitverlust. Gegenrichtung zwischen Fraßdorf und Rosenheim. 4 Kilometer Stau, auch da 20 Minuten Zeitverlust. A96 Lindau München, Höhe Inning, ein Pannenfahrzeug auf dem Standstreifen. Kurz in die Innenstadt Schwanthaler Höhe bzw. Schwanthaler Straße zwischen Martin-Greif-Straße und Theresienhöhe gibt es keinen Durchgangsverkehr. Der Grund natürlich das Oktoberfest. Derzeit keine aktuellen Blitzer. Wenn ihr was entdeckt, gerne anrufen unter München 4433. 4433, WhatsApp geht natürlich auch.
7: Gute Fahrt, wünscht auch.

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0: Endspurt 2026. Heute vorletzter Tag. Morgen wird dann abgesperrt auf dem größten Volksfest der Welt. Aber der Pegel, der steigt heute nochmal. Chantal und Cora sind für uns auf dem Festgelände.
2: Die Stimmung hier ist echt der Wahnsinn. Schon seit 11 Uhr tanzen die Leute auf den Bänken, unter anderem im Paulaner-Zelt oder auch im Schützenfest-Zelt.
3: Ja, und großer Vorteil davon, dass es heute ein bisschen bewölkter ist und die Sonne nicht so scheint, die Zelte, die heizen sich nicht so auf. Und es ist auch ein bisschen angenehmer, allgemein über die Festwiese zu laufen. Wir wünschen euch ganz viel Spaß auf der Wiesn. Viel Spaß!
0: Danke euch beiden. Es gibt aber auch einen Hinweis. Einen offiziellen, es sind gerade sehr viele Gäste auf der Wiesn. Bitte zu einem späteren Zeitpunkt kommen. Das ist die Information, die uns gerade erreicht hat. Die Zelte sind teilweise auch zu.
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10: Mit harmlosen Wolken und meist strahlend Sonnenschein geht's heute durch den Nachmittag. Die Werte 19 Grad am Harras, 19 meldet Feldkirchen und knapp 19 bei euch in Ottenhofen, Landkreis Erding. Die Temperaturen gehen noch ein bisschen rauf, 22, 23 Grad sind möglich. Eben je nach Sonnenschein, der Arabella München Wettertrend. Morgen scheint nach Nebel zeitweise die Sonne, im Laufe des Tages dann von Schwaben her vereinzelte Schauer. Von Montag bis Mittwoch ein Mix aus Nebel, Sonne, Wolken und einzelnen Schauern. Die Temperaturen ändern sich auf jeden Fall in den nächsten Tagen wenig. Soweit das Wetter und gleich die Arabella München Nachrichten um 15 Uhr.
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11: Es ist 15 Uhr, ich bin Oliver Urbanke. 36 Jahre Deutsche Einheit. Beim heutigen Festakt in Bremen sprach Bundespräsident Steinmeier von einer tiefen Wunde, die geheilt wurde, nachdem sie Deutschland über 4 Jahrzehnte belastet und gespalten hatte. Gleichzeitig warnte er vor neuen Mauern in unseren Köpfen.
12: Die Geschichte wäre aus meiner Sicht falsch erzählt, wenn in der Geschichte der 36 Jahre nur Gegensätze vorkämen. Wir haben doch gemeinsam aufgebaut, Menschen haben einander geholfen. Sie haben verdammt viel Solidarität bewiesen. Und deshalb sage ich gegen diejenigen, die uns jetzt wieder auseinandertreiben wollen, wir sind gegen neue Mauern in unseren Köpfen, wir sind einander nicht fremd, wir gehören zusammen und wir bleiben zusammen.
11: Der Co-Pilot des Fly Dubai-Flugs von Dubai nach Tel Aviv hat den Piloten nach ersten Erkenntnissen mit einer Rettungsaxt angegriffen. Wie emiratische Nachrichten unter Berufung auf die Generalstaatsanwaltschaft berichten, gehen nach Israel jetzt auch die Behörden in den Vereinigten Arabischen Emiraten von einem versuchten Terroranschlag aus. Der Co-Pilot soll versucht haben, die Kontrolle über das Flugzeug zu übernehmen, bevor Passagiere das verhindern konnten. Hunderte Moscheen in ganz Deutschland öffnen heute ihre Türen für Besucherinnen und Besucher. Die Aktion soll den Austausch fördern und religiöses Leben sichtbar machen. Angeboten werden zum Beispiel Vorträge und Ausstellungen, oft gibt es auch typische Speisen und Getränke. Seit 1997 gibt es den Tag, bewusst am Tag der Deutschen Einheit, als Zeichen der Zugehörigkeit. Endlich geschafft. Mit 5 Tagen Verspätung hat es das Frachtschiff, das wegen des Niedrigwassers im Rhein festsaß, aus dem Düsseldorfer Hafen geschafft. Es ist auf dem Weg nach Rotterdam. Das Schiff hat Mercedes-Sprinter an Bord, die aus dem Düsseldorfer Transporterwerk des Fahrzeugbauers kommen. Wer sich arbeitslos melden möchte oder andere Online-Dienste der Bundesagentur für Arbeit nutzen möchte, könnte weiterhin auf Probleme dabei stoßen. Es gibt eine IT-Panne, man könne aber auch einen Hackerangriff noch nicht ausschließen und arbeite mit Hochdruck an einer Lösung, heißt es von der Behörde. Unklar war laut Medienberichten noch, ob es Konsequenzen haben könnte, wenn jemand dadurch Fristen verpasst.
10: 15:03, der zuverlässige Verkehrsservice für München und die Region. Ein bisschen was ist los auf den Straßen heute am Feiertag. Wir haben erstmal eine Gefahrenmeldung, A92 München-Deckendorf. Zwischen Erding, Moosburg, Südpersonen auf der Fahrbahn Standspur blockiert. Die A8 München-Salzburg zwischen Dreieck Inntal-Rohrdorf, 2 Kilometer Stauzeitverlust, 1/4 Stunde. Dann die Gegenrichtung zwischen Fraßdorf-Rosenheim, nochmal 4 Kilometer Stau, Zeitverlust 25 Minuten. Rüber zur A96 Lindau-München, Höhe Inning am Ammersee. Pannenfahrzeug Standspur blockiert. Dann München Stadtgebiet, Martin-Greif-Straße, Theresienhöhe ist wahnsinnig viel los zwischen Bavaria-Ring und der Bayer-Straße. Da ist die Strecke in beiden Richtungen gesperrt, bis auf weiteres. Königsplatz läuft auch momentan noch eine Demo, den am besten weiträumig umfahren, und zwar bis 16.45 Uhr. Die aktuellsten Blitzer in München und der Region, Landkreis Ebersberg, zwischen Ebersberg und Forst-Inning. Danke Peter und Gabi, und das war's jetzt erst einmal. Für mehr Blitzer München 4433 4433 Telefon oder auch gerne per WhatsApp.
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10: Ja, das letzte Wiesnwochenende ist da. Schön war es bisher, besonders Wetter, unglaublich. Die haben echt ein mega Massel und heute schon wieder bumsvoll. Wir kriegen jetzt schon die ersten Meldungen, dass die Zelte zumachen. Also da geht jetzt erst einmal gar nichts mehr, außer mit viel Glück. Aber schaut gerne noch mal raus. Das ist ja nur einmal im Jahr, oder? Übrigens, es ist auch von uns alles in Ordnung. Und zwar, wir haben die Webcams nämlich platziert. Da könnt ihr mal reinschauen. Zu finden auf radiorabella.de. Und somit seid ihr auch bestens informiert. Von mir bekommt ihr jetzt mehr 80er, mehr 90er. Los geht's mit Prince, Take That und die aktuelle Single von Benson Boone.
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0: And again, Benson Boone, sorry, I'm here for someone else. In dem Fall bin ich für euch hier auf Arabella München und habe Folgendes dabei.
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0: Ja, also als Buch hat mir die Geschichte gefallen, hat mich komplett überzeugt, ist zum Bestseller geworden. Jetzt können wir sie auch im Kino sehen, diese wunderbare Geschichte. Corpus Delicti erzählt eben von einer Zukunft, in der Gesundheit zur Pflicht wird und Zweifel dann quasi am System plötzlich hart bestraft werden. Arabella München Kinoexperte Sebastian Will hat diesen deutschen Thriller vorab mal unter die Lupe genommen.
2: Corpus Delicti spielt in einer scheinbar nahen Zukunft, die erstmal ziemlich perfekt klingt. Alle leben gesund, Krankheiten gibt es kaum mehr. Das System, das all das ermöglicht, wird die Methode genannt. Und Mia ist davon überzeugt, das ist der richtige Weg.
3: Wir haben eine Methode entwickelt, die allen ein Leben ohne Schmerz und Leid ermöglicht. Die Vernunft hat gesiegt.
2: Aber dann passiert etwas, das Mia

0: völlig aus der Bahn wirft. Ihr Bruder Moritz wird verhaftet, weil er angeblich eine Frau ermordet haben soll.
1: Seine DNA ist überall.
2: Da stimmt was nicht.
3: Daran werden Sie doch nicht ernsthaft zweifeln.
0: Aber Mia zweifelt und beginnt der Sache selbst auf den Grund zu gehen und entdeckt immer mehr Geheimnisse, die eigentlich keiner wissen darf.
4: Die gefährlichsten Viren heutzutage sind infektiöse Gedanken.
0: Corpus Delicti ist kein ferner Science-Fiction-Trip, sondern stellt Fragen, die ziemlich nah an unserer eigenen Gegenwart sind.

0: Geheimnisse, die eigentlich keiner wissen darf.
1: Die gefährlichsten Viren heutzutage sind infektiöse Gedanken.
0: Corpus Delicti ist kein ferner Science-Fiction-Trip, sondern stellt Fragen, die ziemlich nah an unserer eigenen Gegenwart sind. Wie viel Kontrolle ist okay, wenn sie angeblich den Guten dient? Und was passiert, wenn ein System sich lieber selbst schützt als die Menschen, die darin leben? Spannungstechnisch und auch optisch ist das ein richtig guter Film, made in Germany.
2: So schaut's nämlich aus. Und wir laden euch selbstverständlich ein in den Matheser Filmpalast am Stachus, München 4433 4433. Ich wünsche euch viel Spaß.
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6: Um 15.30 Uhr das Wetter für München und die ganze Region. Erstmal eine Meldung vom Oktoberfest. So eine inoffizielle Zahl ist mir gerade gesteckt worden. Bereits über 7 Millionen Besucher. Das ist absoluter Rekord. Ganz genau wissen wir es natürlich erst ab dem morgigen Tag. Aber das ist die aktuelle Zahl, die mir gesteckt worden ist. Außerdem nicht vergessen, die Zelte auf dem größten Volksfest der Welt sind mittlerweile schon alle geschlossen. Wir haben 19 Grad hier in München am Riesenrad, 19 meldet Icking und 19 bei euch im Parsdorf, Landkreis

0: Ebersberg. Die Temperaturen steigen 18 bis 22 Grad, eben je nach Sonnenscheindauer. Der Arabella München Wettertrend. Morgen scheint nach Nebel zeitweise die Sonne. Im Laufe des Tages dann von Schwaben her vereinzelte Schauer möglich. In der neuen Woche Montag bis Mittwoch wechseln sich dann abseits der Nebelfelder Sonne und Wolken mit einzelnen Schauern ab. Die Temperaturen ändern sich jetzt erst einmal in den nächsten Tagen wenig.
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0: Um 15.31 Uhr der zuverlässige Verkehrsservice für München und die Region. Heute am Feiertag, da haben wir die A8 Salzburg-München zwischen Fraßdorf-Rosenheim, 4 Kilometer Stauzeitverlust, 25 Minuten. A8 Salzburg-München zwischen Achenmühle-Rohrdorf, rechte Spur blockiert, ein Unfall. München zwischen Martin-Greif-Straße, Theresienhöhe, das ist also quasi da zwischen Bavaria-Ring und der Bayer-Straße, in beiden Richtungen gesperrt. Das ist wahnsinnig viel los. Alle wollen es noch zum größten Volksfest der Welt. Genauso sieht es auch auf der Hackerbrücke aus, da wird es auch schon verdammt eng. Und es ist noch eine Demo unterwegs, Höhe Brienner Straße. Am besten auch diesen Bereich weiträumig umfahren. Die Demo dauert noch bis 16.45 Uhr. Da sind einige Straßen auf jeden Fall dicht. Die aktuellsten Blitze in München und der Region, Landkreis Miesbach, Ortseingang Miesbach von Haus am Kommen, danke Hartl, und Landkreis Ebersberg zwischen Ebersberg und Forst-Inning. Und für mehr Blitzer München 4433 4433, entweder per Telefon oder auch gerne per WhatsApp.
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1: Arabella München mit Bobby McFerrin. Wenn der mal wieder live kommt, einer der größten A Cappella-Künstler, dann sofort hingehen in der Philharmonie. Habe ich jetzt letztes Jahr mal ihm mal ein bisschen über die Schulter geschaut. Backstage sogar. Guter Typ, toller Musiker. Und er hat ihn gemeint an Bobby McFerrin. Also wenn irgendwas im Leben nicht so läuft, don't worry, be sorry. So, einen schönen Nachmittag wünsche ich heute und es geht durchs letzte Wiesnwochenende, wie Jamal Musiala jetzt gestern Abend im Schützenfestival gefeiert hat. Die anderen, die müssen einmal rackern. Unsere DFB-Elf hat nämlich heute ihr Abschlusstraining, bevor es jetzt dann am späteren Nachmittag gegen 16.30 Uhr nach Thessaloniki aufgeht mit dem Flürger. Morgen spielen sie im Rückspiel auf jeden Fall gegen Griechenland, 20.45 Uhr. RTL überträgt dieses Spiel offenbar auf eine Revanche. Das Hinspiel haben wir ja verloren. Wie das Spiel ausgeht, das hört ihr selbstverständlich hier auf Arabella München. Genauso wie der 80er, der 90er. Habe ich einen Eagle jetzt von Don Henley, The Boys of Summer. Eine der ganz großen Bands. Existieren aber leider nicht mehr in ganzer Originalbesetzung. Aber nichtsdestotrotz, der Sound stimmt, Adele gleich am Start und Soul Asylum. So geht's durch den Arabella-Nachmittag.

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1: Es ist gleich 16 Uhr.
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4: Ja, das Wiesenwetter. Gigantisch toll für den heutigen Abend. Harmlose Wolken dabei, noch strahlender Sonnenschein. So geht es jetzt erst einmal in Richtung später Nachmittag. Wir haben 19 Grad am Tucher Park, 19 meldet Ebersberg und 19 bei euch in Herrsching im Landkreis Starnberg. Werte gehen noch ein bisschen rauf, 22 Grad sind noch drin. Eben je nach Sonnenscheindauer und der Arabella München Wettertrend. Morgen Sonntag scheint nach Nebel zeitweise die Sonne, im Laufe des Tages von Schwaben her vereinzelte Schauer. Von Montag bis Mittwoch dann ein Mix aus Nebel, Sonne, Wolken und etwas Regen. Die Temperaturen ändern sich auf jeden Fall in den nächsten Tagen wenig. Soweit das Wetter und gleich die Arabella München Nachrichten pünktlich um 16 Uhr.
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5: Es ist 16 Uhr, ich bin Oliver Urbanke. Bundespräsident Steinmeier hat am Tag der Deutschen Einheit heute zu einer entschlossenen Verteidigung der Demokratie aufgerufen. Beim Festakt in Bremen warnte er vor einem weiteren Erstarken extremistischer Kräfte in Deutschland, auch befeuert durch Lügen und Manipulation in sozialen Medien. Das gefährde nicht nur Freiheit und Demokratie, sondern auch unsere innere Einheit, so Steinmeier. Nach dem Vorfall in einer Fly-Dubai-Maschine sprechen nach Israel nun auch die Vereinigten Arabischen Emirate von einem versuchten Terroranschlag. Inzwischen kommen immer mehr Details ans Licht, was sich an Bord des Flugzeugs abgespielt hat. Amira Rajab berichtet aus Beirut.
6: Noch immer sind nicht alle Hintergründe geklärt. Aus den Emiraten hieß es nun aber, der Co-Pilot

0: Pilot habe den Piloten mit einer Rettungsaxt angegriffen. Er habe versucht, die Kontrolle über das Flugzeug zu übernehmen, hieß es. Rettungsäxte wie diese gehören zur vorgeschriebenen Notausrüstung in Flugzeugen. US-Medien berichteten zudem, der Co-Pilot sei wegen Sicherheitsbedenken bereits aus seinem früheren Job bei einer Fluggesellschaft im Oman entlassen worden.
1: Wegen der steigenden Kraftstoffpreise reagieren jetzt auch die G7-Staaten. Sie geben ab sofort und über 4 Monate hinweg einen Teil ihrer Öl- und Dieselreserven frei. Frankreichs Präsident Macron hat gesagt, dass man sehr darauf achten werde, dass das auch an den Tankstellen zu spüren sei. Seiner Ansicht nach haben auch Spekulationen über ein Exportverbot der USA die Preise angeheizt. Die AfD knackt in einer neuen INSA-Umfrage für die Bild erstmals die 30%-Marke. Im Vergleich zur Vorwoche legt die Partei einen Punkt zu. Die Union von Bundeskanzler Merz rutscht dagegen auf einen Tiefstwert. CDU und CSU verlieren einen Punkt und kommen nur noch auf 18%. Damit liegt die AfD 12 Punkte vor der Union. Ein mit 800 Tonnen Sand beladenes Frachtschiff ist auf der Donau bei Passau auf einen Felsen gelaufen und beschädigt worden. Passiert ist das bei der Schleuse Kachlet. Der Schiffsführer steuerte daraufhin einen Hafen an. Feuerwehr und technisches Hilfswerk konnten das Leck provisorisch abdichten. Betriebsstoffe liefen laut Polizei nicht aus. Dennoch wurde vorsorglich eine Ölsperre errichtet.
2: 16:02, der zuverlässige Verkehrsservice für München und die Region. Erstmal eine Gefahrenmeldung betreffend die A8 Salzburg-München zwischen Walserberg Nord und Bad Reichenhall. Defekter Pkw, rechte Spur gesperrt. Dann weiter A8 Salzburg-München zwischen Achenmühle-Rosenheim, 4 Kilometer Stauzeitverlust, 27 Minuten. Stadtgebiet München und zwischen Martin-Greif-Straße, Theresienhöhe ist die Strecke wegen dem Durchgangsverkehr. Es ist einfach wahnsinnig viel los in Richtung München, in Richtung Wiesen. Da bitte weiträumig umfahren, da geht nämlich gerade momentan gar nichts mehr. Und München-Königsplatz, da läuft auch noch eine Demo bis 16:45 Uhr, am besten den Innenstadtbereich weiträumig umfahren. Die aktuellsten Blitzer in München und der Region: Landkreis München-Straßlach bei Tempo 30, Landkreis Miesbach, Ortseingang Miesbach von Hausham kommend und Landkreis Ebersberg zwischen Ebersberg und Forst-Inning wird geblitzt. Für mehr Blitzer München 4433 4433, Telefon oder auch gerne per WhatsApp.
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2: Wiesn-Countdown läuft nur noch 2 Tage, also heute und morgen, dann haben wir es einmal wieder geschafft. Obwohl, ein bisschen Wehmut schminkt ja immer mit, irgendwie zumindest am letzten Tag. Bisher war es eine schöne Wiesn, vor allen Dingen vom Teuer, sie war aber auch schön teuer, wirklich, ja, also unglaublich. Aber das Wetter, gigantisch. Die Wiesn war bisher auch sehr friedlich, ganz wichtig, und Prognosen gibt es auch schon wieder neu. Wir liegen deutlich über 7 Millionen Besucher. Ganz genau geht es aber erst morgen raus. Und falls ihr heute noch mal rausgeht, da wünschen wir euch natürlich viel Spaß. Jetzt auch mit mehr 80er, mehr 90er. Los geht's mit Ashford & Simpson, mit Oasis und mit Rosalind.
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Russlands unterwegs zu uns aus den Vereinigten Staaten, Brasilien, Indien, Spanien, Italien, Frankreich oder auch Japan. Alle kommen sie eben zu uns nach München und einmal im Leben eben die Wiesen zu besuchen. Und so eine ist dermaßen fasziniert von unserer bayerischen Tradition, dass sie gleich einmal jodeln gelernt hat, nämlich die Japanerin Sakura Kitigawa. Und die ist heute im Hofbräuzelt aufgetreten. Das ist kein Witz. Unsere Bayern oder Arabella München Wiesen-Kollegen, die waren vor Ort und

0: Sie haben die selbstgestandenen Trachtler im Zelt nicht schlecht aus der Lederhosen geschaut, wie die Stimmung im Zelt bei ihrem Auftritt war. Das ganze Video mit Jodeln, mit allem drum und dran, könnt ihr euch anschauen, wenn ihr wollt, auf der Arabella München Instagram- und Facebook-Seite.
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4: 16:30 Uhr.
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6: Und hier ist das Wiesnwetter für München und die ganze Region. Fangen wir mal so an. Wir haben jetzt gerade die ersten Meldungen bekommen und da heißt es offiziell, die Wieseneingänge an der Bavaria sind wegen kompletter Überfüllung der Festwiese aktuell geschlossen. Auch die ersten großen Zelte haben alle zu, eigentlich die kleinen vielleicht noch mit viel Glück, aber am besten laut Festverwaltung bitte später zur Wiesn fahren, weil es ist momentan einfach komplett überfüllt. Fangen wir mal an mit den Gefahrenmeldungen. B472 Peiting Markt Oberdorf zwischen Abzweig nach Grottenhill und Abzweig nach Frankau in beiden Richtungen. Verlorene Ladung, da liegt eine etwas größere Metallstange. Bitte äußerste Vorsicht. Weiter die A8 Salzburg-München zwischen Aachen-Mühle, Rosenheim, 3 Kilometer Stauzeitverlust, 20 Minuten. München-Sankt-Martin-Straße bzw. völliger Blödsinn, die muss anders heißen, zwischen Martin

0: In Greifstraße und Theresienhöhe und zwischen Bavaria-Ring und Bayerstraße ist die Strecke in beiden Richtungen gesperrt für den Durchgangsverkehr, der Besucherstrom eben zur Wiesn hin. Die Hackerbrücke folgt jetzt in diesen Minuten auch. Die ist auch komplett gesperrt für den Fahrzeugverkehr. Dann haben wir noch eine Demo heute. Die Höhe Brienner Straße läuft diese Demo. Am besten weiträumig umfahren, dauert noch bis 16.45 Uhr.
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0: Die aktuellsten Blitzer. Die haben wir auch noch. Na, wir schauen jetzt erst nochmal Zeitspann zu den Straßen. Also, das ist ein Wahnsinn. Also, gute und sichere Fahrt, wo ihr seid. Wir haben. Also, wenn man einen Monitor hat, der komplett schwarz ist, du im Blindfunk moderierst, das ist schon mega geil. Aber jetzt geht er gerade wieder. Wir schauen mal ganz kurz nochmal zu den Straßen. Wir haben noch ein paar Blitzer für euch, und zwar Landkreis München.
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0: Machen wir es einfach so. Also die Blitzer jetzt. Straßlauch bei Tempo 30. Landkreis Miesbach, Ortseingang Miesbach von Hausam kommend. Und dann haben wir noch den Landkreis Ebersberg zwischen Ebersberg in Forst-Inning. Und für mehr Blitzer München 4433 4433, entweder per Telefon oder auch gerne per WhatsApp.
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Mr. am Start, Kiri, einer ihrer ganz, ganz großen Hits. 16.43 Uhr am Feiertag bei knapp 20 Grad auf dem größten Volksfest der Welt. Und deswegen ist dermaßen früh los. Auf dem Oktoberfest sind wirklich so viele Besucher, dass die Festleitung wirklich darum bittet, derzeit nicht auf die Wiesen zu kommen. Die Eingänge werden kurzfristig geschlossen und bei Bedarf dann wieder geöffnet. Also quasi so eine Art Blockabfertigung entsprechend eben dem Sicherheitskonzept. Die Wiesen bittet hier da um Verständnis. Wir halten euch da selbstverständlich auf dem Laufen und schauen deswegen gleich einmal nach Freising, zur Freisinger Innenstadt. Und die lädt nämlich am morgigen Sonntag zur Kirchweihduld mit verkaufsoffenem Nachmittag ein. Von 13 bis 18 Uhr haben da dann die Läden und Cafés geöffnet. In der ganzen Innenstadt gibt es Vorführungen und Aktionen. Und es ist auf jeden Fall wesentlich entspannter als wahrscheinlich morgen am letzten Wiesentag. So, wenn ihr also ein bisschen flanieren wollt, schauen oder nebenbei auch noch was essen wollt, dann könnt ihr dann euch am morgigen Nachmittag in Freising einfach gut fühlen. Da bin ich mir ganz sicher. Mehr 80er, mehr 90er, jetzt von Kim Carnes, die Davis Eyes, Robin Schulz mit dabei und die Backstreet Boys.

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9: Harmlose Wolken, Sonnenschein, so geht's auf jeden Fall durch den Nachmittag. 20 Grad an der Bavaria, 19 meldet unter Schleißheim, knapp 20 bei euch in Oberpframmern. Landkreis Ebersberg, Höchstwerte heute 22 Grad. Mit viel Glück könnte noch ein bisschen was gehen, weil die Sonne jetzt mehr und mehr durchkommt. Der Arabella München Wettertrend, morgen scheint nach Nebel, dann zeitweise die Sonne. Im Laufe des Tages von Schwaben her vereinzelte Schauer dabei und der neuen Woche Montag bis Mittwoch dann ein Mix aus Nebel, Sonne, Wolken mit einzelnen Schauern. Die Temperaturen ändern sich auf jeden Fall erstmal in den nächsten Tagen wenig. Soweit das Wetter und gleich die Arabella München Nachrichten.
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10: Es ist 17 Uhr. Ich bin Oliver Urbanke. Europäer und die US-Regierung feiern die geplante Freigabe von Öl- und Dieselreserven als großen Schritt im Kampf gegen hohe Spritpreise. Aus Sicht der Ökonomin Samina Sultan vom Institut der Deutschen Wirtschaft bringt der Schritt aber allenfalls kurzfristige Entlastung. Diana Kramer berichtet.
11: Die Freigabe der Reserven der G7-Staaten sei ähnlich wie der Tankrabatt. Ein Pflaster, das kurzfristig Linderung verschaffen kann. Die grundlegende Problematik bleibt aber bestehen, sagt die Expertin. Für eine dauerhafte Normalisierung der Energie und damit auch der Spritpreise könne aus ihrer Sicht nur eine Aufhebung der Blockade der Straße von Hormuz sorgen. Für 4 Monate wollen die G7-Staaten insgesamt 100 Millionen Barrel Rohöl und Diesel freigeben. Diese sind als Notreserven national eingelagert.
10: Viele Stärken, ein Land. Unter diesem Motto wird der Tag der Deutschen Einheit gefeiert, mit der zentralen Veranstaltung in diesem Jahr in Bremen. In einem ökumenischen

0: Gottesdienst warnten Geistliche davor, Schwächere auszugrenzen. Einheit und Zusammenhalt könnten nur da tragen, wo Menschen sie mit Haltung und Überzeugung lebten. Zum Bürgerfest in Bremen werden insgesamt mehr als 400.000 Menschen erwartet. Nach dem beinahe Absturz einer Fly-Dubai-Maschine sprechen die Ermittler von einem versuchten Terrorakt. Wie die Staatsanwaltschaft in den Vereinigten Arabischen Emiraten mitteilte, hat der Co-Pilot am Mittwoch den Flugkapitän mit einer Notfallaxt angegriffen. Er habe die Kontrolle über den Jet übernehmen und ihn zum Absturz bringen wollen. Der Mann wurde von Passagieren überwältigt und das Flugzeug konnte sicher landen. In Spanien gehen wegen der Wohnungsnot im Land tausende Menschen auf die Straßen. Wie lokale Medien berichten, gibt es derzeit Demonstrationen in Madrid, Barcelona und Valencia für das Recht auf menschenwürdigen Wohnraum sowie einen besseren Schutz für Mieterinnen und Mieter. Gestern scheiterte die linke Regierung von Ministerpräsident Sanchez im Parlament mit zwei Dekreten, mit denen sie gegen steigende Mieten und Zwangsräumungen vorgehen wollte, am Widerstand konservativer und rechtspopulistischer Abgeordneter. Nach dem erneuten Insolvenzantrag der Warenhauskette Galeria hat deren Gesamtbetriebsrat vom Management verlangt, über die Lage aufzuklären. Für Galeria ist es inzwischen der vierte Insolvenzantrag innerhalb von 6 Jahren. Der Geschäftsbetrieb in den gut 80 Filialen soll erstmal weiterlaufen.
1: Um 17:02 der zuverlässige Verkehrsservice für München und die Region. Erstmal eine Meldung nochmal betreffend die Wieseneingänge an der Bavaria. Die sind komplett wegen Überfüllung geschlossen. Die Festleitung hat uns gebeten, das öfters durchzusagen. Also bitte halten Sie sich dran oder haltet euch dran. Bitte derzeit nicht aufs Oktoberfest. A8 Salzburg Richtung München zwischen Achenmühle, Rosenheim 3 Kilometer Stau, Zeitverlust 21 Minuten. A8 Salzburg München zwischen Grenzübergang Bad Reichenhall und Ort Bad Reichenhall. Da staut es sich bis auf weiteres 10 Minuten Zeitverlust und München zwischen Martin-Greif-Straße, Theresienhöhe und zwischen Bavaria-Ring und Bayer-Straße in beiden Richtungen gesperrt. Es ist wahnsinnig viel los in diesem Bereich. Genauso sieht es auch auf der Hackerbrücke aus. Die aktuellsten Blitzer in München und der Region: Landkreis München-Straßlach bei Tempo 30, Landkreis Miesbach, Ortseingang Miesbach von Hausamt kommend und Landkreis Ebersberg zwischen Ebersberg und Forst-Inning. Und für mehr Blitzer München 4433 4433. Entweder per Telefon oder auch gerne per WhatsApp.
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1: Ja, heute 3. Oktober, letzte Wiesenwochenende und damit auch schon mal, dass ihr mal ja, so richtig planen könnt, habe ich ein paar wunderbare Tipps für die neue Woche. Dazu mehr 80er, mehr 90er. Schönen Abend jetzt mit Depeche Mode, R.E.M. und Matt Simmons.
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Arabella München, 17 Minuten nach 5 bei knapp 20 Grad. Wie wäre es jetzt mal mit so einem schönen Apfel? Ja, schade dir nie. Natürlich dürfen wir die nicht jetzt aus Nachbarsgarten klauen. Aber aufgepasst, es gibt ja viele Streuobstwiesen, wo ihr ausdrücklich pflücken dürft. Stimmt wirklich. Zum Beispiel Ammertaler Bierhof in Weilheim, Gauting auf der Ammerseestraße. Viele Gemeinden und Landkreise kennzeichnen auch die Bäume. Vielleicht ist es das schon mal aufgefallen. Die niemanden gehören mit einem gelben Band. Und das heißt, wenn so gäbe es Bandel dort ist, also kostenlos zugreifen und ohne Erlaubnis darf geerntet werden. Oder ihr kommt zum Apfelfest, jetzt nach Petershausen, ein ganzes Wochenende lang, nämlich im Landkreis Dachau steigt es zurzeit. Da gibt es alles aus Äpfeln, Apfelkuchen, Apfelsaft, Zitre, Apfelschnaps, dazu Live-Musik und vieles, vieles mehr. Immer ab 13 Uhr im Pflanzgarten an der Jetzendorfer Straße. Und das Ganze natürlich bei freiem Eintritt. Viel Spaß dabei.

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8: Und hier ist das Wiesenwetter für München und die ganze Region. Harmlose Wolken, meist strahlender Sonnenschein. So geht es auf jeden Fall in Richtung Abend in eine ja wirklich komplett überfüllte Wiesen. Bitte nicht mehr rausfahren. So meldet gerade die Leitung hier auf dem Oktoberfest. Es sind 20 Grad aktuell noch am Friedensengel. 20 meldet Ismaning und 20 bei euch in Petershausen, Landkreis Dachau. Bitte an dieser Stelle vielleicht auf die Wirtshauswiesen ausweichen. Der Arabella München Wettertrend. Morgen scheint nach Nebel zeitweise die Sonne. Im Laufe des Tages von Schwaben her vereinzelte Schauer. Auch in der neuen Woche Montag bis Mittwoch ein Mix aus Nebel, Sonne, Wolken und einzelnen Schauern. Die Temperaturen ändern sich auf jeden Fall in den nächsten Tagen wenig.
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8: Um 17.31 Uhr der zuverlässige Verkehrsservice für München und die Region. Auch im Verkehr wird schon gemeldet. Wieseneingänge an der Bavariawegger Überfüllung aktuell geschlossen. Die Meldungen nach Salzburg, München zwischen Aachenmühle, Rosenheim, 3 Kilometer Stau, Zeitverlust 25 Minuten. Ach, Salzburg, München zwischen Grenzübergang Bad Reichenhall und Ort Bad Reichenhall, dichter

0: Verkehr. München zwischen Martin-Greif-Straße, Theresienhöhe und dem Bavaria-Ring und Bayerstraße ist die Strecke komplett gesperrt. Es ist wahnsinnig viel los auf dem Weg zur Wiesn. Und genauso auch die Hackerbrücke ist dicht. Die B307 Vorderisk Mund-Tegernsee zwischen Adelhofer Straße und Echter Weg in beiden Richtungen gesperrt. Schwere Unfall in diesem Bereich. Dann haben wir noch eine Meldung von der B307 Gmund Richtung Vorderis zwischen Gmund und Tegernsee, auch dichter Verkehr, Zeitverlust über 10 Minuten. Die aktuellsten Blitzer in München und der Region: Landkreis München, Straßlach bei Tempo 30, Landkreis Miesbach, Ortseingang Miesbach von Hausam kommend und Landkreis Ebersberg zwischen Ebersberg und Forst Inning. Und für mehr Blitzer München 4433 4433, entweder per Telefon, gerne aber auch per WhatsApp.
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0: 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So ein Klassiker aus der Tanzschule, oder? Wolfgang Steuer, die Schule, wo niemand sitzen bleibt. F.R. David, Words, Disco Fox. Bis zum Abwinken kommt's immer noch nicht. 17.44 Uhr, mehr 80er, mehr 90er gibt's gleich nochmal, dann übrigens nochmal mit Madonna und Teddy Swims. Vorher klingelt's bei uns an der Tür, steht eine wunderbare, nette Familie in der Tracht. Die kommen gerade vom Oktoberfest und sagen zu mir, ja, wir sind die Familie Schönberger, kommen irgendwie aus Bayerisch Zell, wir hören euch immer und wollten euch, wenn wir schon mal in der Nähe an den Sender anschauen, sage ich, ja, mein Gott, also dann schaut's mal vorbei, habt ihr was mitgebracht, sagen selbstverständlich eine Fischsemmel, sogar Fischsemmel für 4 Personen, aber wir teilen natürlich redlich und dazu haben sie unser großes Backel gebrannte Mandeln mitgebracht. Also vielen Dank an dieser Stelle. Man muss auch wirklich einmal dankbar sein. Zum Beispiel für richtig gute Kürbissuppe, einen frischen Apfel vom Baum oder auch den letzten Zwetschgen-Dadschi kann man wirklich durchaus dankbar sein. Morgen ist Erntedanksonntag. Unsere Arabella München-Reporter waren einmal in der Innenstadt unterwegs und wollten natürlich wissen, wofür seid ihr aktuell dankbar?
1: Da hat mich jemand freundlich gegrüßt oder da habe ich eine Tasse Kaffee angeboten bekommen oder ich habe eine nette Mail bekommen. Egal, aber dieses in die Dankbarkeit gehen hängt auch ganz eng mit dem Gefühl zusammen, wieder in der Fülle zu sein und nicht mehr im Mangel.
2: Ich bin dankbar für gute Menschen um mich herum, für Familie.
3: Dass ich eine liebe Frau habe und dass es vom Finanziellen her reicht.
4: Dass ich studieren kann, was ich will, dass ich reisen kann, meinen Hobbys nachgehen kann.
5: Dass ich gesund bin, einen Tag auf der Wiesn mit meinen Freunden verbringen konnte, dass alles gerade halbwegs in geregelten Bahnen unterwegs ist.
0: Ja, so schaut's aus. Und ich glaube, viele von uns sind auch gerade einfach mal für ein entspanntes Wochenende dankbar. Von uns gibt's dazu die beste Musik. Da bin ich schon mal dankbar an unseren Musikchef. Für mehr 80er, mehr 90er. Hier ist Madonna.

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8: Ja, mit harmlosen Wolken, meist strahlendem Sonnenschein geht's in den Samstagabend. Wir haben 20 Grad am Deutschen Museum noch, 19 meldet Ludwigsfeld, 19 Berlin-Hallberg, Moos. Der Arabella München Wettertrend, morgen scheint nach Nebel zeitweise die Sonne im Laufe des Tages, dann von Schwaben her vereinzelte Schauer dabei und auch in der neuen Woche Montag bis Mittwoch ein Mix aus Nebel, Sonne, Wolken und gelegentlichem Regen. Die Temperaturen ändern sich auf jeden Fall in den nächsten Tagen wenig. Soweit das Wetter und gleich die Arabella München Nachrichten.
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9: Es ist 18 Uhr. Ich bin Oliver Urbanke. Bundespräsident Steinmeier hat am Tag der Deutschen Einheit dazu aufgerufen, die Demokratie entschlossen zu verteidigen. In seiner Rede beim Festakt in Bremen warnte Steinmeier gleichzeitig davor, dass extremistische Kräfte in Deutschland weiter erstarken. Jan-Henner Reitze berichtet.
10: Die Wiedervereinigung nennt Steinmeier einen Glücksmoment der deutschen Geschichte. Das dürfe nicht in Vergessenheit geraten, trotz aller Herausforderungen der heutigen Zeit. Die bereitet dem Bundespräsidenten Sorgen und er ist nicht sicher, in welche Richtung Deutschland steuert. Ein Viertel der Menschen oder sogar noch mehr drückten mit ihrer Wählerstimme ihr Misstrauen gegenüber der staatlichen Ordnung aus. Die Politik müsse jetzt beweisen, dass trotz Gegenwindes große Probleme in kleinen Schritten gelöst werden könnten.
9: Passend zur Feier der Wiedervereinigung wünscht sich die Ostbeauftragte der Bundesregierung Kaiser mehr politische Repräsentation. Aus ihrer Sicht solle eine Frau aus Ostdeutschland Nachfolgerin für Bundespräsident Steinmeier werden. Auch 36 Jahre nach dem Ende der DDR gäbe es große Unterschiede zwischen Ost und West, zum Beispiel bei den Einkommen und Vermögen. Diese Unterschiede müsse man überwinden, um die Einheit tatsächlich zu vollenden. Im Januar wird über die Nachfolge von Steinmeier abgestimmt. Die Modekette Zara hat ein Halloween-Kostüm für Kinder nach Kritik aus dem Verkauf genommen. Das Kostüm sollte eigentlich einen Gefängnisinsassen darstellen mit blau-weißen Längsstreifen, Jacke und Hose im abgetragenen Look. Allerdings hat das Outfit stark an die Kleidung von KZ-Häftlingen erinnert. Aufdrucke, die wie Stacheldraht wirken und Aufnäher mit Häftlingsnummern an den Ärmeln hatten den Vorwurf verstärkt. In der Vergangenheit hatte es ähnliche Fälle gegeben, unter anderem mit aufgedruckten Hakenkreuzen. Die angestrebte Freigabe von Ölvorräten durch die G7-Staaten soll die Spritpreise senken und ist dabei kein

0: Risiko für die Energieversorgung. Das hat Bundeswirtschaftsministerin Reiche betont. Es bleibe jedoch genug Reserve im System. Die Grünen nennen die Entscheidung im Gespräch mit der Nachrichtenagentur AFP eine politische Dummheit, die auf Druck der USA gemacht worden sei. Hunderte Moscheen in ganz Deutschland haben heute die Türen für Besucherinnen und Besucher geöffnet. Die Aktion soll den Austausch fördern und religiöses Leben sichtbar machen. Angeboten wurden zum Beispiel Vorträge und Ausstellungen. Seit 1997 gibt es den Tag bewusst am Tag der deutschen Einheit als Zeichen der Zugehörigkeit.
1: Um 18:02 Minuten der zuverlässige Verkehrsservice für München und die Region. Erstmal zum Thema Wiesen, völlig überfüllt. Also die Wieseneingänge an der Bavaria aktuell wegen Überfüllung geschlossen. Die haben ringsum alle Eingänge quasi eine Blockabfertigung und nach Bedarf darf entweder raus oder reingelassen werden. Also da auf jeden Fall bitte die Festleitung um Verständnis. Es ist einfach komplett überfüllt. Ist auch klar bei diesem wunderbaren Wetter. Schauen wir mal weiter auf die Straßen. Die 8 Salzburg-München zwischen Fraßdorf-Rosenheim 5 Kilometer Stauzeitverlust 25 Minuten. 8 Salzburg-München zwischen Grenzübergang Bad Reichenhall und Ort Bad Reichenhall dichter Verkehr. Dann haben wir noch zwei Meldungen. Einmal die B307 Gmund Richtung Vorderriss. Zwischen Gmund und Rottach-Egern dichter Verkehr, Zeitverlust eine Viertelstunde und außenrum, oder besser gesagt andersrum, zwischen Rottach-Egern und Gmund auch nochmal dichter Verkehr, Zeitverlust da allerdings dann gleich einmal eine halbe Stunde. Dann München zwischen Martin-Greif-Straße und Theresienhöhe, zwischen Bavaria-Ring, Bayer-Straße wegen des Wiesenandrangs einfach komplett gesperrt und genauso auch auf der Hackerbrücke. Die aktuellsten Blitzer in München und der Region sind unterwegs. Landkreis München, Straßlach bei Tempo 30 in Landkreis Miesbach, Ortseingang Miesbach, nämlich von Hausham kommend. Für mehr Blitzer München 4433, 4433, Telefon, gerne aber auch noch per WhatsApp.
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1: Ja, morgen ist die Wiesn vorbei, dann haben wir es wieder geschafft. Für die Anwohner heißt es, puh, endlich wieder mal geschafft für ein ganzes Jahr sogar. Heute und morgen auf jeden Fall noch bei Traumwetter geht's rund. Ihr habt es ja gerade mitgekriegt, Wiesn ist dicht. Zum Abschluss gibt es aber morgen auch noch das traditionelle Böllerschießen am Fuße der Bavaria. Da knallt es um 12 mal so richtig laut. Also, nur nicht erschrecken, das hört sich nämlich richtig laut an. Ansonsten mehr 80er, mehr 90er jetzt zum Start. Roxette with Miss und die Purple Disco Machine. Ich wünsche einen entspannten Samstagabend. 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

Viertel nach sechs. Wir haben immer noch knapp 20 Grad hier in München, der Paul-Heise-Straße. So, die Schule hat ja eigentlich, finde ich, erst einmal wieder angefangen und schon stehen die nächsten Ferien vor der Tür. In einem Monat ist wieder mal eine Woche frei. Die Schüler, die haben Anfang November ja die Herbstferien bei uns in Bahn vom 2. bis 6. November. Und viele nutzen eben das nochmal, um Sonne vom Winter aufzutanken. Besonders beliebt sind ja dieses Jahr die Kanaren, Ägypten, die Türkei, Griechenland und Malle. Reiseanbieter, die sagen, es gibt aber noch Flüge und Hotels. Und wer jetzt ganz spontan noch Lust hat, der sollte zuschlagen. Das beste Preis-Leistungs-Verhältnis gibt es laut Altours aktuell für die Türkei und für Ägypten. Und wenn ihr noch wegfliegen wollt, bringt ihr einfach Sonne für alle mit nach München beim Heimflug. Für mich aber nicht, weil mir klangt's.

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6: Und hier ist das Wetter für München und die ganze Region. Am Abend zu Beginn der Nacht leicht bewölkt oder teilweise klar. Die Werte 19 Grad noch am Schwabinger Tor, 17 meldet Kirchsee und 17 bei euch in Seefeld, Blankreich, Starnberg. Später in der Nacht erneut Nebel- und Hochnebelfelder, teilweise recht zäh in Richtung Alpen. Werte gehen runter 11 bis 7 Grad. Morgen löst sich dann der Nebel oder der Hochnebel spätestens bis zum Mittag auf. Abseits davon wieder viel Sonne, dazu ein paar lockere Wolken in Altenähe Richtung Schwabing. Am Abend dann leichte Schauerrisiko, die Höchstwerte nochmal 19 bis 22 Grad. Der Arabella München Wettertrend am Montag anfangs, besonders im Oberland, noch ein paar Schauer dabei. Aber ansonsten herrscht bis Mittwoch wieder ruhiges Herbstwetter mit Frühnebel und mit Sonne. Die Temperaturen ändern sich auf jeden Fall in den nächsten Tagen wenig.
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6: 18.31 Uhr, der zuverlässige Verkehrsservice für München und die Region. Da haben wir die Gefahrenmeldungen zuerst. A95 München Richtung Garmisch-Partenkirchen zwischen Eschenlohe, Übergang zur B2, Gefahr durch ein Pannenfahrzeug auf der Standspur. Diese ist auch mit blockiert. Dann die Wieseneingänge nach wie vor an der Bavaria überfüllt. Da sind die Eingänge aktuell geschlossen. Das heißt, A8 Salzburg Richtung München, neue Meldung zwischen Fraßdorf und Rosenheim. 4 Kilometer Stau, Zeitverlust 21 Minuten. Was meinen Sie oder meint ihr, wie schwer das ist, wenn man da eine mit der gebrannten Mandeltüte vor der Nase rumfuchtelt, während ich lese? Das ist ja unverschämt eigentlich. A8 Salzburg München zwischen Grenzübergang Bad Reichenhall, dichter Verkehr, Zeitverlust 10 Minuten. Dann München zwischen Martin-Greif-Straße, Theresienhöhe und zwischen Bavaria-Ring und Bayerstraße in beiden Richtungen gesperrt. Ist einfach noch nach wie vor viel los. Genauso schaut es auch auf der Hackerbrücke aus. Dann die B307 Vorderes zwischen der Adelhofstraße und der Echterweg. In beiden Richtungen gesperrt. Da hat sich ein schwerer Unfall ereignet. Ansonsten auf der Strecke B307 zwischen Rottach-Egern und Gmund in beiden Richtungen teilweise dichter Verkehr. 25 Minuten in etwa braucht ihr hier länger.
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1: Die aktuellsten Blitzer in München und der Region. Eine Meldung haben wir. Straßlauch bei Tempo 30 und für mehr Blitzer München 443-34433. Telefon oder auch gerne per WhatsApp.
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0: Arabella München. 18,5 Grad noch hier in München, Paul-Heinze-Straße. Herrliches Herbstwochenende. Perfekter Abschluss vom größten Volksfest der Welt. Survivor, Burning Heart. So 18.43 Uhr, habe gerade gestockt ein bisschen, weil ich mir gerade noch mal irgendwie das Bild angeschaut habe von der Wiesn. Also es ist immer noch extrem voll los. Wir haben ja hier eigentlich teilweise auch schon sehr viele Sperrungen gehabt und da wurden auch die Haupteingänge zugemacht, vorübergehend, also quasi wie eine Blockabfertigung auf der Straße. Also Anfang der Woche hatte ich ja noch so richtig Lust auf Eis bei der Sonne und bei der Hitze, ganz klar. Jetzt habe ich irgendwie so langsam, aber sicher schon mal Lust auf Eintöpfe, auf Kürbissuppen, Maronen, und es wird langsam Zeit eben für Herbstessen. Wie schmeckt der Herbst für euch, ist die große Frage. Verratet mal euer Lieblingsessen oder Getränk. Die Arabella München Reporter waren diesbezüglich mal am Odeonsplatz unterwegs. Die sind sowas von neugierig.
1: Oh, da gibt's viel. Ente vielleicht mit Knödel und Blaukraut. Meistens Kaspresknödel, so heißt es auf Bayerisch. Oder vielleicht mal Schwammerlsuppe.
2: Aber ansonsten Herbstessen, zum Beispiel eine Leibspeise ist Wirsingkraut.
3: Ich glaube, der Federweiße kommt gut als Getränk. Und irgendwas mit Kürbis.
0: Ja, irgendwas mit Kürbis ist immer gut. Mittlerweile das Synonym für Herbst. Und der soll ja jetzt dann auch in großen Schritten einmal so richtig kommen. So wie man sich das vorstellt. Nebel, kalt draußen, Ring einfach kreislig. Hier sind die Weather Girls.
4: Hi, we're your Weather Girls. 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
6: Wir haben Abend und zu Beginn der Nacht leicht bewölkt. Wir haben knappe 18 Grad am Schwabinger Tor. 15 meldet Kirchsee und 15 auch bei euch in Seefeld im Landkreis Starnberg. Weiteren Verlauf der Nacht dann erneut Nebel- und Hochnebelfelder dabei. Die Werte gehen dann noch runter, 11 bis 7 Grad. Morgen am Sonntag lösen sich Nebel, Hochnebel bis zur Mittagszeit auf. Ansonsten scheint wieder die Sonne. Im Alpennähe Richtung Schwaben besteht dann gegen Abend schon mal ein leichtes Schauer- und Gewitterrisiko. Höchstwerte 19 bis 22 Grad. Der Arabella München Wettertrend am Montag zum Start in die neue Woche. Am Anfang besonders im Oberland noch ein paar Schauer dabei. Ansonsten herrscht dann bis Mittwoch schon mal ruhiges Herbstwetter mit Frühnebel und längeren sonnigen Phasen. Die Temperaturen ändern sich dann auch in den Tagen relativ wenig. Soweit das Wetter und jetzt die Arabella München Nachrichten um 19 Uhr.
7: Es ist 19 Uhr, ich bin Oliver Urbanke. ABC 123 und Passwort 1. Das sind die zwei Passwörter, die ein aktuelles Negativ-Ranking anführen, weil sie zu einfach sind. Auf Platz 11 der Liste landet zum ersten Mal eine Fußballclub-Kombination, und zwar Schalke 04. Auch keine gute Idee, oder, Ronny Thorau?
8: Ja, natürlich, weil wenn jemand weiß, dass ich Schalke-Fan bin und viele Fußballfans halten sowas ja nicht gerade geheim, dann liegt einfach der Versuch nahe, Schalke 04 mal als Passwort zu versuchen. Die Telekom hat dieses Ranking schlechter Passwörter veröffentlicht und das beruht auf Listen wirklich geklauter und im Darknet zu findender Passwörter.
7: Bundespräsident Steinmeier hat am Tag der Deutschen Einheit heute zu einer entschlossenen Verteidigung der Demokratie aufgerufen. Beim Festakt in Bremen warnte er vor einem weiteren Erstarken extremistischer Kräfte in Deutschland, auch befeuert durch Lügen und Manipulationen in sozialen Medien. Das gefährde nicht nur Freiheit und Demokratie, sondern auch unsere innere Einheit, so Steinmeier. Die ostdeutsche Wirtschaft holt seit 5 Jahren gegenüber der westdeutschen Wirtschaft nicht mehr auf. Eine Studie dazu wurde zwar noch nicht veröffentlicht, liegt der Rheinischen Post aber schon vor. 2025 erreichten die 5 ostdeutschen Flächenländer demnach knapp 79% des Westniveaus, 1 Prozentpunkt mehr als im Jahr davor. Der Untersuchung zufolge droht dem Osten ein deutlicher Rückgang der Einwohnerzahl und ein steigender Fachkräftemangel. Bisher sind in diesem Jahr richtig viele Menschen auf das Oktoberfest gekommen. Telefonica hat Mobilfunkdaten ausgewertet. Demnach waren es bis inklusive Mittwoch 5,2 Millionen Besucherinnen und Besucher, rund 700.000 mehr als im gleichen Zeitraum letztes Jahr. Besonders groß war der Ansturm heute, weswegen unter anderem vorübergehend die Haupteingänge zur Wiesn geschlossen wurden.

0: Seit Tagen gehen in Frankreich Schülerinnen und Schüler auf die Straßen, um gegen marode Schulgebäude, überfüllte Klassen und zu wenige Lehrkräfte zu demonstrieren. Immer wieder kommt es dabei zu Gewalt und Festnahmen und dazu hat das Innenministerium jetzt Zahlen veröffentlicht. Demnach wurden seit Montag mehr als 5000 Menschen festgenommen, die allermeisten waren minderjährig.
1: So, 19 Uhr gleich 3 Minuten, der zuverlässige Verkehrsservice für München und die Region. Da haben wir jetzt erstmal die A95 München-Garmisch-Partenkirchen zwischen Eschenlohe, Übergang zur B2, Pannenfahrzeug, Standspur blockiert, A8 Salzburg Richtung München zwischen Aachen-Mühle, Rosenheim, 3 Kilometer Stau, Zeitverlust 21 Minuten. Die A8 Salzburg München zwischen Grenzübergang Bad Reichenhall und Ort Bad Reichenhall, dichter Verkehr, mittlerweile 2 Kilometer Stau. Dann München zwischen Martin-Greif-Straße, Theresienhöhe zwischen Bavaria Ring und Bayerstraße in beiden Richtungen gesperrt. Es ist viel los. Besucherstrom von der Wiesen, genauso auch auf der Hackerbrücke. Und dann haben wir noch die B307 Vorderes zwischen Adelhofen und oder Adelhofstraße und Echter Weg. In beiden Richtungen ist die Strecke gesperrt durch einen Unfall. Die aktuellsten Blitzer in München und der Region. Momentan haben wir hier keine Meldungen für Blitzer und Staus. München 4433, 4433 Telefon, gerne aber auch per WhatsApp.
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1: Ja, gemeinsam durch den Samstagabend, der vorletzte Wiesenabend. Genießt ihn, ich gönn's euch, bei uns jetzt eher entspannt, im Gegensatz zur Wiesen. Meistens zählt der auch schon wieder komplett dicht. Also da geht nimmer viel, es ist wahnsinnig viel los. Aber momentan sind auch die Haupteingänge wieder freigemacht worden. Aber alles nur immer, ja, situationsbedingt, also Blockabfertigung so quasi wie auf der Straße. Mehr 80er, mehr 90er, jetzt aber von Nena, Josiah Cadison und Dermot Kennedy.
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0: 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Und damit Kennedy, Power Over Me. Es ist 7:15 heute am Feiertag. So, wie heißt es schön? Schöne Zähne sind quasi die Visitenkarte fürs Leben. Das hat schon immer meine Oma gesagt. Und darum kümmert sich auch zum Beispiel Zahnarzt Dr. Stefan Böhm mit seiner Organisation Zahnärzte helfen e.V. und zwar in Äthiopien. Selam heißt die Aktion. Unter anderem bieten ehrenamtliche Behandlungen für Waisenkinder, Mitarbeiter des Kinderdorfs und Einwohner aus der Nachbarschaft an. Dr. Stefan Böhm.
1: Die Menschen vor Ort gestalten diese Zukunft selbst. Und wir unterstützen sie dabei. Und wenn aus einem Kind, das einmal Hilfe gebraucht hat, ein junger Mensch wird, der sein Leben selbst in die Hand nimmt, dann ist das genau das, wofür Selam steht.
0: Jawohl, auch aus München-Giesing sind zwei Zahnärzte mit dabei, Susanne Deister und Ralf Bittelmeier. Die unterstützen nämlich das Projekt auch tatkräftig.
2: Ja, wir haben im letzten Jahr ein digitales Röntgengerät runter nach Addis Abeba gebracht und das dort unten aufgebaut. Und das hat mich wahnsinnig beeindruckt, was da unten der Verein macht. Und deswegen bin ich da jetzt voll dabei.
0: Ja, tolle Sache. Ab nächsten Mittwoch wird dann quasi die Giesinger Praxis von Susanne und Ralf vorübergehend mit der äthiopischen Praxis getauscht. Da sagen wir vielen Dank. Meinen Respekt habt ihr auf jeden Fall und da kann man wirklich auch nur seinen Hut ziehen.

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3: Ja, um 19.30 Uhr das Wetter für München und die ganze Region. Das werden wir jetzt schon hinkriegen. Auf der einen Seite das Mischpuls-Mikrofon, auf der anderen Seite muss ich irgendwie den Stecker halten von dem Monitor. Da hat irgendwie ein Wackelkontakt. Irgendwie geht der immer an und aus. Das ist so ähnlich wie ihr auf der Wiesn. Ansonsten am Abend und zu Beginn der Nacht leicht bewölkt. Wir haben 18 Grad am Schwabinger Tor, 15 meldet Au in der Hallertau und 15 bei euch in Sauerlach im Landkreis München. Im weiteren Verlauf der Nacht breiten sich wieder Nebel- und Hochnebelfelder aus. Die Werte gehen runter 11 bis 7 Grad. Morgen dann ein Mix aus Nebel, Hochnebel. Die löst sich dann so spätestens zur Mittagszeit auf. Da kommt dann auch noch die Sonne dazu. Aber abseits davon dann am späteren Nachmittag ein paar lockere Wolken und viel Sonnenschein in Alpennähe und in Richtung Schwaben besteht dann schon mal leichtes Schauerrisiko, meist in Richtung Abend. Die Höchstwerte erreichen 19 bis 22 Grad. Der Arabella München Wettertrend in der neuen Woche im Montag. Anfangs besonders im Oberland noch ein paar Schauer dabei. Ansonsten herrscht dann bis zum Mittwoch schon mal ruhiges Herbstwetter mit Frühnebel und auch längeren sonnigen Phasen. Die Temperaturen ändern sich dabei nur wenig. Um 19.31 Uhr zuverlässige Verkehrsservice für München und die Region, jetzt mit abnehmender Tendenz. Da war eigentlich an dem Feiertag ganz schön was los. Ansonsten schauen wir mal auf die 8 Salzburg Richtung München. Zwischen Aachen-Mühle, Rosenheim 4 Kilometer Stau, Zeitverlust 20 Minuten. München zwischen Martin-Greif-Straße, Theresienhöhe nach wie vor. Zwischen Bavaria-Ring und der Bayerstraße die Strecke in beiden Richtungen gesperrt wegen der Besucher. Die laufen alle noch zur Wiesn hin, wollen sie kriegen unbedingt der Freimaß. Ansonsten die B307 Vorderrisk-Mund zwischen Adelhofstraße und Echterweg in beiden Richtungen. Die Strecke gesperrt durch einen Unfall. Die aktuellsten Blitzer in München und der Region machen gerade eine kleine Pause. Momentan keine Meldungen für Blitzer und Staus. München 4433 4433 Telefon oder auch gerne per WhatsApp.
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Und da darf Depeche Mode nicht fehlen. Never let me down again. So mittlerweile 1944. Die einen werden weinen, die anderen atmen auf. Morgen gehen 16 Tage Wiesn zu Ende. Und was war das dieses Jahr für eine, ja, schon irgendwie denkwürdige Ausgabe? Rekordhitze zum Anstich Dauersonne. Also das 191. Oktoberfest wird garantiert in Erinnerung bleiben. Umso mehr braucht es natürlich auch einen würdigen Abschluss. Und den gibt es, den leitet nämlich traditionell das Böllerschießen am Fuße der Bavaria ein. Morgen um 12 Uhr geht's los. Die rund 60 Schützen sind natürlich auch in bester Laune. Einfach Wiesentradition jedes Jahr. Und ihr seid vielleicht mit dabei, rechtzeitig kommen. Dann kommt ihr auch auf jeden Fall auf das größte Volksfest der Welt. Bis morgen. Servus, euer Klaus Schweiger.

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3: Am Abend und in der Nacht ziehen von Baden-Württemberg her mehr Wolken auf, Nebel breitet sich aus, die Temperaturen sinken auf 12 bis 4 Grad. Morgen bleibt es bei 19 bis 23 Grad dann wieder überwiegend trocken, am Abend könnte es im Westen einzelne Schauer geben.
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3: Es ist 20 Uhr, ich bin Oliver Urbanke. Mit einem Bürgerfest, einem Gottesdienst und einem zentralen Festakt ist heute in Bremen der Tag der Deutschen Einheit gefeiert worden. Herausforderungen der Gegenwart dürften diesen Glücksmoment in der deutschen Geschichte niemals verdrängen, sagte Bundespräsident Steinmeier in seiner Rede.
4: Durch die Wiedervereinigung gewonnene Freiheit müsse verteidigt werden, fordert Steinmeier mit Blick auf wachsende Zustimmung für extreme Parteien. Die Politik müsse Mut zur Erneuerung beweisen, um Menschen zurückzugewinnen, die sich von der aktuellen staatlichen Ordnung abgewendet hätten, so der Bundespräsident. Das Bürgerfest zum Tag der Deutschen Einheit in Bremen geht das ganze Wochenende und bietet Musikstars auf der Bühne, Seifenkistenrennen oder Einblicke in die Wissenschaft.
3: Der Co-Pilot des Fly Dubai-Flugs von Dubai nach Tel Aviv hat den Piloten nach ersten Erkenntnissen mit einer Rettungsaxt angegriffen. Wie emiratische Nachrichten unter Berufung auf die Generalstaatsanwaltschaft berichten, gehen nach Israel jetzt auch die Behörden in den Vereinigten Arabischen Emiraten von einem versuchten Terroranschlag aus. Der Co-Pilot soll versucht haben, die Kontrolle über das Flugzeug zu übernehmen, bevor Passagiere das verhindern konnten. Wegen der steigenden Kraftstoffpreise reagieren jetzt auch die G7-Staaten. Sie geben ab sofort und über 4 Monate hinweg einen Teil ihrer Öl- und Dieselreserven frei. Frankreichs Präsident Macron hat gesagt, dass man sehr darauf achten werde, dass das auch an den Tankstellen zu spüren sei. Seiner Ansicht nach haben auch Spekulationen über ein Exportverbot der USA die Preise angeheizt. Nach der gescheiterten Hinrichtung der US-Amerikanerin Christa Pike per Giftspritze tritt der Leiter der Strafvollzugsbehörde von Tennessee zurück. Der Mann werde das Amt in diesem Monat niederlegen, gab der Gouverneur des Bundesstaats bekannt. Eine unabhängige Untersuchung soll jetzt klären, warum Pike 2 Giftspritzen überlebte. Die 50-Jährige war nach Angaben ihrer Anwälte zuletzt weiter bewusstlos

0: und an einem Beatmungsgerät angeschlossen. In dem Fall ist eine hitzige Debatte um die Todesstrafe und die Art der Vollstreckung entbrannt. Auf dem Oktoberfest ist es heute wieder voll geworden. Sowohl der Haupteingang als auch der Zugang an der Bavaria-Statue sind vorübergehend gesperrt worden. Mehrere Zelte haben am Nachmittag wegen des großen Andrangs einen Einlassstopp verhängt. Schon vergangenen Samstag waren die Eingänge zeitweise geschlossen. Es ist jetzt kurz nach 8.
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0: Hallo auf die Straßen. B307, Gmund Richtung Vorderriss, zwischen Gmund und Tegernsee, 1 Kilometer Stau, die Wartezeit hier aktuell 12 Minuten. Und in München rund um die Theresienwiese sind wegen des Oktoberfests und dem damit verbundenen Besucherandrang einige Straßen aktuell für den Durchgangsverkehr ebenfalls gesperrt. Allen unterwegs eine gute Fahrt.
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0: Kartenzahlung ist aus unserem Alltag nicht mehr wegzudenken. 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
1: 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Sie ist also komplett made in Germany und das seit über 35 Jahren tatsächlich.
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0: 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Für den Experten ist besonders das kontaktlose Bezahlen die Zukunft.
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2: Das Wetter für München und die ganze Region.
3: Am Abend und in der Nacht ziehen von Baden-Württemberg her mehr Wolken auf, Nebel breitet sich aus, die Temperaturen sinken auf 12 bis 4 Grad. Morgen bleibt es bei 19 bis 23 Grad dann wieder überwiegend trocken. Am Abend könnte es im Westen einzelne Schauer geben.
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3: Ich bin Oliver Urbanke. Mit einem Bürgerfest, einem Gottesdienst und einem zentralen Festakt ist heute in Bremen der Tag der Deutschen Einheit gefeiert worden. Herausforderungen der Gegenwart dürften diesen Glücksmoment in der deutschen Geschichte niemals verdrängen, sagte Bundespräsident Steinmeier in seiner Rede.
4: Durch die Wiedervereinigung gewonnene Freiheit müsse verteidigt werden, fordert Steinmeier mit Blick auf wachsende Zustimmung für extreme Parteien. Die Politik müsse Mut zur Erneuerung beweisen, um Menschen zurückzugewinnen, die sich von der aktuellen staatlichen Ordnung abgewendet hätten, so der Bundespräsident. Das Bürgerfest zum Tag der Deutschen Einheit in Bremen geht das ganze Wochenende und bietet Musikstars auf der Bühne, Seifenkistenrennen oder Einblicke in die Wissenschaft.
3: Auf dem Oktoberfest ist es heute wieder voll geworden. Sowohl der Haupteingang als auch der Zugang an der Bavaria-Statue sind vorübergehend gesperrt worden. Mehrere Zelte haben am Nachmittag wegen des großen Andrangs einen Einlassstopp verhängt. Schon vergangenen Samstag waren die Eingänge zeitweise geschlossen.
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0: Kurzatmigkeit, Atemnot, Husten. Kühlere Temperaturen und wechselhaftes Herbstwetter können die Atemwege von Menschen mit Asthma stark belasten, erklärt Lungenfachärztin Dr. Anita de Sousa.
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2: Das Wetter für München und die ganze Region.
3: In der Nacht ziehen von Baden-Württemberg her immer mehr Wolken auf. Der Nebel breitet sich aus. Die Temperaturen sinken auf 12 bis 4 Grad. Morgen ist es dann überwiegend trocken. Am Abend im Westen sind vereinzelt Schauer möglich.
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4: Es ist 21 Uhr. Ich bin Oliver Urbanke. Die ostdeutsche Wirtschaft hängt der westdeutschen mehr als 3 Jahrzehnte nach der Wiedervereinigung immer noch hinterher. Der Abstand verringert sich kaum noch. Das zeigen Zahlen des Instituts der deutschen Wirtschaft. Thomas Brock berichtet.
5: Die ostdeutschen Flächenländer erreichen 79% der Wirtschaftskraft des Westens und haben über Jahre immer weiter aufgeholt, bis zur Corona-Zeit. Seitdem stagniert der Prozess. Das größte Defizit sieht das Institut der deutschen Wirtschaft im Forschungsbereich, in dem Personal aus dem Osten fehle. Aber auch bei Investitionen herrsche Stillstand.
4: Der Co-Pilot des Fly-Dubai-Flugs von Dubai nach Tel Aviv hat den Piloten wohl mit einer Rettungsaxt angegriffen. Wie die emiratische Nachrichtenagentur WAM unter Berufung auf die Generalstaatsanwaltschaft berichtet, gehen nach Israel nun auch die Behörden in den Vereinigten Arabischen Emiraten von einem versuchten Terroranschlag aus. Der Co-Pilot habe den Piloten mit einer Axt angegriffen und versucht, die Kontrolle über das Flugzeug zu übernehmen, heißt es. Der Flug war am Mittwoch von Dubai nach Tel Aviv unterwegs, als es zu der Attacke kam. Die AfD knackt in einer neuen INSA-Umfrage für die Bild erstmals die 30%-Marke. Im Vergleich zur Vorwoche legt die Partei einen Punkt zu. Die Union von Bundeskanzler Merz rutscht dagegen auf einen Tiefstwert. CDU und CSU verlieren einen Punkt und kommen nur noch auf 18%. Damit liegt die AfD 12 Punkte vor der Union. In Spanien gehen wegen der Wohnungsnot im Land tausende Menschen auf die Straßen. Wie lokale Medien berichten, gibt es derzeit Demonstrationen in Madrid, Barcelona und Valencia für das Recht auf menschenwürdigen Wohnraum sowie einen besseren Schutz für Mieterinnen und Mieter. Gestern scheiterte die linke Regierung von Ministerpräsident Sanchez im Parlament mit 2 Dekreten, mit denen sie gegen steigende Mieten und Zwangsräumungen vorgehen wollte, am Widerstand konservativer und rechtspopulistischer Abgeordneter. Die Modekette Zara hat ein Halloween-Kostüm für Kinder nach Kritik aus dem Verkauf genommen. Das Kostüm sollte eigentlich einen Gefängnisinsassen darstellen mit blau-weißen Längsstreifen, Jacke und Hose im abgetragenen Look. Allerdings hat das Outfit stark an die Kleidung von KZ-Häftlingen erinnert. Aufdrucke, die wie Stacheldraht wirken und Aufnäher mit Häftlingsnummern an den Ärmeln hatten den Vorwurf verstärkt. In der Vergangenheit hatte es ähnliche Fälle gegeben, unter anderem mit aufgedruckten Hakenkreuzen. Es ist jetzt 9:15.
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1: München, Grasser Straße bis Hackerbrücke. Zwischen der Bayerstraße und der Arnoldstraße in beide Richtungen gesperrt für den Durchgangsverkehr. Das Ganze wegen Besucherstrom bei der Wiesn. Ebenfalls München, Martin-Greif-Straße, Pfeufferstraße, Bayerstraße. Zwischen Bavaria-Ring und Bayerstraße in beide Richtungen haben wir ebenfalls die Sperrung für den Durchgangsverkehr. Das Ganze noch bis circa 0 Uhr.
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0: das Wetter für München und die ganze Region.
1: In der Nacht ziehen von Baden-Württemberg her immer mehr Wolken auf. Der Nebel breitet sich aus. Die Temperaturen sinken auf 12 bis 4 Grad. Morgen ist es dann überwiegend trocken. Am Abend im Westen sind vereinzelt Schauer möglich.
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1: Ich bin Oliver Urbanke. Die ostdeutsche Wirtschaft hängt der westdeutschen mehr als 3 Jahrzehnte nach der Wiedervereinigung immer noch hinterher. Der Abstand verringert sich kaum noch. Das zeigen Zahlen des Instituts der deutschen Wirtschaft. Thomas Brock berichtet.
2: Die ostdeutschen Flächenländer erreichen 79% der Wirtschaftskraft des Westens und haben über Jahre immer weiter aufgeholt, bis zur Corona-Zeit. Seitdem stagniert der Prozess. Das größte Defizit sieht das Institut der deutschen Wirtschaft im Forschungsbereich, in dem Personal aus dem Osten fehle. Aber auch bei Investitionen herrsche Stillstand.
1: Der Co-Pilot des Fly-Dubai-Flugs von Dubai nach Tel Aviv hat den Piloten wohl mit einer Rettungsaxt angegriffen. Wie die emiratische Nachrichtenagentur WAM unter Berufung auf die Generalstaatsanwaltschaft berichtet, gehen nach Israel nun auch die Behörden in den Vereinigten Arabischen Emiraten von einem versuchten Terroranschlag aus. Der Co-Pilot habe den Piloten mit einer Axt angegriffen und versucht, die Kontrolle über das Flugzeug zu übernehmen, heißt es. Der Flug war am Mittwoch von Dubai nach Tel Aviv unterwegs, als es zu der Attacke kam.
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0: Wetter für München und die ganze Region.
1: In der Nacht ziehen von Baden-Württemberg her mehr Wolken auf. Nebel breitet sich aus. Die Temperaturen sinken auf 12 bis frische 4 Grad. Morgen dann überwiegend trocken, am Abend im Westen Schauer möglich.
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1: 22 Uhr. Ich bin Katrin Steinberger. Europäer und die US-Regierung feiern die geplante Freigabe von Öl- und Dieselreserven als großen Schritt im Kampf gegen hohe Spritpreise. Aus Sicht der Ökonomin Samina Sultan vom Institut der Deutschen Wirtschaft bringt dieser Schritt, wenn nur kurzfristig, Entlastung. Diana Kramer berichtet.
2: Die Freigabe der Reserven der G7-Staaten sei ähnlich wie der Tankrabatt. Ein Pflaster, das kurzfristig Linderung verschaffen kann. Die grundlegende Problematik bleibt aber bestehen, sagt die Expertin. Für eine dauerhafte Normalisierung der Energie und damit auch der Spritpreise könne aus ihrer Sicht nur eine Aufhebung der Blockade der Straße von Hormuz sorgen. Für 4 Monate wollen die G7-Staaten insgesamt 100 Millionen Barrel Rohöl und Diesel freigeben. Diese sind als Notreserven national eingelagert.
1: Das Familienticket der Deutschen Bahn bleibt. Das Sommerferienangebot werde zu einem festen Bestandteil, sagte Bahnchefin Paller der Bild. Das Ticket kostet 99,99 Euro für Hin- und Rückfahrt im ICE, inklusive Sitzplatzreservierung, und gilt für 2 Erwachsene sowie bis zu 4 Kinder. Schon über 200.000 Reisende waren damit unterwegs. Passend zur Feier der Wiedervereinigung wünscht sich die Ostbeauftragte der Bundesregierung Kaiser mehr politische Repräsentation. Aus ihrer Sicht solle eine Frau aus Ostdeutschland Nachfolgerin für Bundespräsident Steinmeier werden. Auch 36 Jahre nach dem Ende der DDR gäbe es große Unterschiede zwischen Ost und West, zum Beispiel bei den Einkommen und Vermögen. Im Januar wird über die Nachfolge von Steinmeier abgestimmt. Mehr als jeder zweite Erwachsene konnte in diesem Jahr mindestens einmal, nicht wie gewünscht, bargeldlos bezahlen. Mit 56% lag der Anteil in der YouGov-Umfrage sogar etwas höher als vor 5 Jahren. Die Mehrheit derjenigen, die nicht mit Karte oder Smartphone zahlen konnten, berichteten von 2 bis 5 Fällen im laufenden Jahr. Bundesfinanzminister Klingbeil will, dass Geschäfte und Restaurants in Zukunft auch digitale Zahlungen anbieten müssen. Bisher sind in diesem Jahr richtig viele Menschen auf das Münchner Oktoberfest gekommen. Telefonica hat Mobilfunkdaten ausgewertet. Demnach waren es bis inklusive Mittwoch 5,2 Millionen Besucher, rund 700.000 mehr als im gleichen Zeitraum letztes Jahr. Besonders groß war der Ansturm heute, weswegen unter anderem vorübergehend die Haupteingänge zur Wiesn geschlossen wurden. Es ist jetzt kurz nach 10.
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1: Uns liegen im Moment keine Meldungen vor. Freifahrt auf Bayernstraßen.
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0: auf, Nebel breitet sich aus, die Temperaturen sinken auf 12 bis frische 4 Grad. Morgen dann überwiegend trocken, am Abend im Westen Schauer möglich.
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0: Ich bin Katrin Steinberger. Europäer und die US-Regierung feiern die geplante Freigabe von Öl- und Dieselreserven als großen Schritt im Kampf gegen hohe Spritpreise. Aus Sicht der Ökonomin Samina Sultan vom Institut der Deutschen Wirtschaft bringt dieser Schritt, wenn nur kurzfristig, Entlastung. Diana Kramer berichtet.
2: Die Freigabe der Reserven der G7-Staaten sei ähnlich wie der Tankrabatt. Ein Pflaster, das kurzfristig Linderung verschaffen kann. Die grundlegende Problematik bleibt aber bestehen, sagt die Expertin. Für eine dauerhafte Normalisierung der Energie und damit auch der Spritpreise könne aus ihrer Sicht nur eine Aufhebung der Blockade der Straße von Hormuz sorgen. Für 4 Monate wollen die G7-Staaten insgesamt 100 Millionen Barrel Rohöl und Diesel freigeben. Diese sind als Notreserven national eingelagert.
0: Bisher sind in diesem Jahr richtig viele Menschen auf das Münchner Oktoberfest gekommen. Telefonica hat Mobilfunkdaten ausgewertet. Demnach waren es bis inklusive Mittwoch 5,2 Millionen Besucher, rund 700.000 mehr als im gleichen Zeitraum letztes Jahr. Besonders groß war der Ansturm heute, weswegen unter anderem vorübergehend die Haupteingänge zur Wiesn geschlossen wurden.
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0: das Wetter für München und die ganze Region.
1: In der Nacht ziehen von Baden-Württemberg her mehr Wolken auf. Nebel breitet sich aus, die Temperaturen sinken auf 12 bis frische 4 Grad. Morgen dann überwiegend trocken, am Abend im Westen Schauer möglich.
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1: Es ist 23 Uhr, ich bin Katrin Steinberger. Viele stärken ein Land. Unter diesem Motto wurde der Tag der Deutschen Einheit heute gefeiert, mit der zentralen Veranstaltung in diesem Jahr in Bremen. In einem ökumenischen Gottesdienst warnten Geistliche davor, Schwächere auszugrenzen. Einheit und Zusammenhalt könnten nur da tragen, wo Menschen sie mit Haltung und Überzeugung lebten. Zum Bürgerfest in Bremen werden das ganze Wochenende über insgesamt mehr als 400.000 Menschen erwartet. Die Deutsche Bahn führt das Familienticket dauerhaft ein. Bahnchefin Paller bestätigte gegenüber der Bild, dass das bisher befristete Sommerangebot fest ins Sortiment kommt. Für 99,99 Euro können 2 Erwachsene und bis zu 4 Kinder im ICE hin- und zurückfahren, Sitzplatzreservierung inklusive. Zara hat ein Kinder-Halloween-Kostüm aus dem Sortiment genommen, nachdem Kritiker Parallelen zur Kleidung von KZ-Häftlingen im Nationalsozialismus bemängelt hatten. Und das nicht zum ersten Mal. Diana Kramer berichtet.
2: 2014 sorgte ein blau-weiß gestreiftes Kinderhemd für Aufsehen, das einen gelben sechszackigen Stern auf der Brust hatte und an Judensterne erinnerte. 2007 waren neben Blumen auch Hakenkreuze auf einer Stofftasche von Zara. Dieses Mal ist es ein Halloween-Kostüm. Jacke und Hose blau-weiß gestreift mit Aufdrucken, die aussahen wie Stacheldraht und Aufnähern, die an Häftlingsnummern erinnerten. Zara erklärte, man bedauere jedes Missverständnis.
1: Nach dem beinahe Absturz einer Fly-Dubai-Maschine sprechen Ermittler von einem versuchten Terrorakt. Wie die Staatsanwaltschaft in den Vereinigten Arabischen Emiraten mitteilte, hatte der Co-Pilot am Mittwoch den Flugkapitän mit einer Notfall-Axt angegriffen. Er habe die Kontrolle über den Jet übernehmen und ihn zum Absturz bringen wollen. Der Mann wurde von Passagieren überwältigt und das Flugzeug konnte sicher landen. Die Frauen des FC Bayern bleiben an der Spitze der Fußball-Bundesliga. Sie haben das Topspiel bei Eintracht Frankfurt mit 1:0 gewonnen. Clara Bühl traf in der 18. Minute. Einen Dämpfer gab's aber für die Siegerinnen. Julia Gwin verletzte sich kurz vor Schluss am Fuß und musste ausgewechselt werden. Morgen spielen die Nürnbergerinnen daheim gegen Hoffenheim. Es ist jetzt 11:15.
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1: Wir schauen auf die A70 Bamberg Richtung Schweinfurt-Wenneck. Zwischen Schonungen und Gochsheim steht ein kaputtes Auto und blockiert im Moment die rechte Spur.
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0: das Wetter für München und die ganze Region.
1: In der Nacht ziehen von Baden-Württemberg her mehr Wolken auf, Nebel breitet sich aus, die Temperaturen sinken auf 12 bis frische 4 Grad. Morgen dann überwiegend trocken, am Abend im Westen Schauer möglich.
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1: Ich bin Katrin Steinberger. Viele stärken ein Land. Unter diesem Motto wurde der Tag der Deutschen Einheit heute gefeiert, mit der zentralen Veranstaltung in diesem Jahr in Bremen. In einem ökumenischen Gottesdienst warnten Geistliche davor, Schwächere auszugrenzen. Einheit und Zusammenhalt könnten nur

0: da tragen, wo Menschen sie mit Haltung und Überzeugung lebten. Zum Bürgerfest in Bremen werden das ganze Wochenende über insgesamt mehr als 400.000 Menschen erwartet. Die Deutsche Bahn führt das Familienticket dauerhaft ein. Bahnchefin Paller bestätigte gegenüber der Bild, dass das bisher befristete Sommerangebot fest ins Sortiment kommt. Für 99,99 Euro können 2 Erwachsene und bis zu 4 Kinder im ICE hin- und zurückfahren, Sitzplatzreservierung inklusive.
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0: Das Wetter für München und die ganze Region.
1: Von Baden-Württemberg her ziehen mehr Wolken rein. Stellenweise breitet sich auch Nebel aus. Die Temperaturen 12 Grad bis kalte 4 Grad im Moment. Heute bleibt es dann tagsüber überwiegend trocken. Am Abend kann es im Westen dann Schauer geben.
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1: 0 Uhr, ich bin Katrin Steinberger. Das Familienticket der Deutschen Bahn kommt gut an. Über 200.000 Reisende haben das Angebot in den Sommerferien genutzt und jetzt wird es dauerhaft angeboten. Das kündigte Bahnchefin Palla gegenüber der Bild an. Mit 99,99 Euro für Hin- und Rückfahrt im ICE ist es attraktiv. 2 Erwachsene und bis zu 4 Kinder fahren damit. Hunderttausende feiern an diesem Wochenende den Tag der Deutschen Einheit in Bremen. Beim großen Bürgerfest sind die Straßen voll. Entlang der Weser gibt es Konzerte, Mitmachaktionen und die Ländermeile. Beim Festakt warnte Bundespräsident Steinmeier vor extremistischen Kräften und rief dazu auf, Demokratie und Freiheit entschlossen zu schützen. Die ostdeutsche Wirtschaft hinkt der westdeutschen mehr als 3 Jahrzehnte nach der Wiedervereinigung immer noch hinterher. Und der Abstand verringert sich kaum noch. Das zeigen Zahlen des Instituts der deutschen Wirtschaft. Thomas Brockt berichtet.
2: Die ostdeutschen Flächenländer erreichen 79% der Wirtschaftskraft des Westens und haben über Jahre immer weiter aufgeholt, bis zur Corona-Zeit. Seitdem stagniert der Prozess. Das größte Defizit sieht das Institut der deutschen Wirtschaft im Forschungsbereich, in dem Personal aus dem Osten fehle. Aber auch bei Investitionen herrsche Stillstand.
1: Eine neue Studie von SOS Kinderdörfer und Terre des Hommes zeigt, künstliche Intelligenz bringt Chancen, ist für Kinder und Jugendliche aber auch gefährlich. KI ist bereits Teil ihres Alltags in Schulen, sozialen Medien und Unterhaltung. Kinder seien aber zu wenig vor Deepfakes und manipulativen Algorithmen geschützt. Die Autoren fordern deshalb strengere Gesetze, berichtet das Redaktionsnetzwerk Deutschland. Nach dem Einbruch in ein Waffengeschäft in Innsbruck sitzen 3 mutmaßliche Täter jetzt in Oberbayern in Untersuchungshaft. Ein Ermittlungsrichter hat Haftbefehle gegen die Männer erlassen. Unter ihnen sollen ein Niederländer und ein Franzose sein. Sie sollen am Freitag etliche Waffen erbeutet und damit über die Grenze nach Bayern geflüchtet sein. Bei Mittenwald wurden sie festgenommen. Es ist jetzt kurz nach 12.
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1: Die A93 Regensburg Richtung Holledau haben wir. Zwischen Elsendorf und Eigelsbach ist ein Unfall passiert, der Standstreifen ist blockiert.
0: 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München schaltet einen Gang runter. Kurz nach Mitternacht lehnt euch zurück. 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

0: das Wetter für München und die ganze Region.
1: Von Baden-Württemberg her ziehen mehr Wolken rein, stellenweise breitet sich auch Nebel aus. Die Temperaturen 12 Grad bis kalte 4 Grad im Moment. Heute bleibt es dann tagsüber überwiegend trocken, am Abend kann es im Westen dann Schauer geben.
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1: Ich bin Katrin Steinberger. Das Familienticket der Deutschen Bahn kommt gut an. Über 200.000 Reisende haben das Angebot in den Sommerferien genutzt und jetzt wird es dauerhaft angeboten. Das kündigte Bahnchefin Palla gegenüber der Bild an. Mit 99,99 Euro für Hin- und Rückfahrt im ICE ist es attraktiv. Zwei Erwachsene und bis zu 4 Kinder fahren damit. Nach dem Einbruch in ein Waffengeschäft in Innsbruck sitzen 3 mutmaßliche Täter jetzt in Oberbayern in Untersuchungshaft. Ein Ermittlungsrichter hat Haftbefehle gegen die Männer erlassen. Unter ihnen sollen ein Niederländer und ein Franzose sein. Sie sollen am Freitag etliche Waffen erbeutet und damit über die Grenze nach Bayern geflüchtet sein. Bei Mittenwald wurden sie festgenommen.
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0: das Wetter für München und die ganze Region.
1: Von Baden-Württemberg her ziehen mehr Wolken rein, stellenweise breitet sich auch Nebel aus. Die Temperaturen 12 Grad bis kalte 4 Grad im Moment. Heute bleibt es dann tagsüber überwiegend trocken, am Abend kann es im Westen dann Schauer geben.
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1: Es ist 1 Uhr, ich bin Katrin Steinberger. Das Familienticket der Deutschen Bahn bleibt. Das Sommerferienangebot werde zu einem festen Bestandteil, sagte Bahnchefin Paller der Bild. Das Ticket kostet 99,99 Euro für Hin- und Rückfahrt im ICE. Inklusive Sitzplatzreservierung und gilt für 2 Erwachsene sowie bis zu 4 Kinder. Schon über 200.000 Reisende waren damit unterwegs. In Karlstein am Main steht heute die Nachwahl für den Gemeinderat an. Die

0: ursprüngliche Kommunalwahl vom 8. März wurde vom Landratsamt für ungültig erklärt. Grund war ein Formfehler. Eine Wählergruppe hatte ihre Kandidaten in einer Versammlung offen, per Handzeichen statt geheim gewählt. Zur Nachwahl treten die gleichen Listen wie im Frühjahr an, außer der Freien Wählergemeinschaft Karlstein. Das Bürgermeisteramt ist von der Wiederholung nicht betroffen. ABC 123 und Passwort 1. Das sind die zwei Passwörter, die ein aktuelles Negativ-Ranking anführen, weil sie zu einfach sind. Auf Platz 11 der Liste landet zum ersten Mal eine Fußballkombination, und zwar Schalke 04. Auch keine gute Idee, oder Ronny Thorau?
1: Ja, natürlich, weil wenn jemand weiß, dass ich Schalke-Fan bin und viele Fußballfans halten sowas ja nicht gerade geheim, dann liegt einfach der Versuch nahe, Schalke 04 mal als Passwort zu versuchen. Die Telekom hat dieses Ranking schlechter Passwörter veröffentlicht und das beruht auf Listen wirklich geklauter und im Darknet zu findender Passwörter.
0: Tanken im Nachbarland Polen dürfte für viele deutsche Autofahrer jetzt noch attraktiver sein. Dort ist jetzt bis Ende des Jahres ein Spritpreisdeckel in Kraft. Der Liter Normalbenzin kostet damit in Polen nur noch umgerechnet 1,54 Euro. Möglich wird das durch eine gesenkte Mehrwertsteuer, eine niedrigere Energiesteuer und einen staatlich festgelegten Maximalpreis. Finanziert wird das Modell über eine neue Übergewinnsteuer für Mineralölkonzerne. Jonas Urbich steht auch gegen Griechenland im Tor der deutschen Fußballnationalmannschaft. Bundestrainer Jürgen Klopp hat bestätigt, dass der 23-Jährige vom FC Bayern heute in Thessaloniki wieder spielt. Eigentlich war mit dem Debüt von Finn Dahmen gerechnet worden. Urbich soll aber Spielpraxis sammeln, weil er beim FC Bayern nur Ersatz hinter Manuel Neuer ist. Anstoß ist um 20.45 Uhr. Zu sehen ist das Spiel bei RTL. Es ist jetzt kurz nach eins.
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0: Nichts los im Moment, freie Fahrt auf beiden Straßen.
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0: Das Wetter für München und die ganze Region.
1: Von Baden-Württemberg her ziehen mehr Wolken rein. Stellenweise breitet sich auch Nebel aus. Die Temperaturen 12 Grad bis kalte 4 Grad im Moment. Heute bleibt es dann tagsüber überwiegend trocken. Am Abend kann es im Westen dann Schauer geben.
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1: Ich bin Katrin Steinberger. Das Familienticket der Deutschen Bahn bleibt. Das Sommerferienangebot werde zu einem festen Bestandteil, sagte Bahnchefin Paller der Bild. Das Ticket kostet 99,99 Euro für Hin- und Rückfahrt im ICE. Inklusive Sitzplatzreservierung und gilt für 2 Erwachsene sowie bis zu 4 Kinder. Schon über 200.000 Reisende waren damit unterwegs. In Karlstein am Main steht heute die Nachwahl für den Gemeinderat an. Die ursprüngliche Kommunalwahl vom 8. März wurde vom Landratsamt für ungültig erklärt. Grund war ein Formfehler. Eine Wählergruppe hatte ihre Kandidaten in einer Versammlung offen, per Handzeichen statt geheim gewählt. Zur Nachwahl treten die gleichen Listen wie im Frühjahr an, außer der Freien Wählergemeinschaft Karlstein. Das Bürgermeisteramt ist von der Wiederholung nicht betroffen.
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0: das Wetter für München und die ganze Region.
1: Von Baden-Württemberg her ziehen mehr Wolken rein. Stellenweise breitet sich auch Nebel aus. Die Temperaturen 12 Grad bis kalte 4 Grad im Moment. Heute bleibt es dann tagsüber überwiegend trocken. Am Abend kann es im Westen dann Schauer geben.
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1: Es ist 2 Uhr. Ich bin Katrin Steinberger. Die Deutsche Bahn macht das beliebte Familienticket zur Dauerlösung. Ab November kostet eine Hin- und Rückfahrt für Familien dauerhaft 99,99 Euro inklusive Reservierung im ICE. Gebucht werden kann ab dem 26. Oktober. Ursprünglich war das Familienticket ein Angebot zu den Sommerferien. Die Aktion brachte 100.000 zusätzliche Familien in die Züge, sagte Bahnchefin Paller der Bild am Sonntag. Eine Bundespräsidentin aus Ostdeutschland, das wünscht sich die Ostbeauftragte der Bundesregierung Kaiser. Menschen aus den neuen Bundesländern seien in Führungspositionen noch immer zu wenig sichtbar. Auch finanziell gäbe es klare Unterschiede zwischen Ost und West. Diese Ungleichheit müsse abgebaut werden, damit die deutsche Einheit als vollendet gilt, so Kaiser. Die Nachfolge von Bundespräsident Steinmeier soll im Januar gewählt werden. Vor der Küste Neuenglands sucht die US-Küstenwache nach einem vermissten Kleinflugzeug mit 6 Menschen an Bord. Die Maschine vom Typ Gulfstream G100 war in Bermuda gestartet und auf dem Weg nach Boston und meldete einen Notfall. Kurz darauf verschwand das Signal über dem Atlantik. Die Ursache ist noch unklar. 3 mutmaßliche Einbrecher aus Innsbruck sitzen jetzt in Oberbayern in Untersuchungshaft. Ein Ermittlungsrichter erließ Haftbefehle gegen die 34, 30 und 19 Jahre alten Männer. Laut Polizei sollen die Verdächtigen